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1: Im Herzen Bayerns liegen uns momentan keine größeren Störungsmeldungen vor.
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1: Ich bin Hendrik Daum. Nach dem Fund der Sprengstoffdrohne am Flughafen Leipzig-Halle wird der Ruf laut nach mehr Schutz für Flughäfen. Denn gerade Flughäfen spielen für Deutschlands Verteidigung eine wichtige Rolle, wie Claudia Wächter berichtet.
2: Auf vielen Airports bei uns fehlt aber offenbar noch die Technik, um Drohnen effektiv abzuwehren. Und was ist mit der Wasser- und Stromversorgung, also generell dem Schutz der kritischen Infrastruktur? Vermutlich hat sich auch damit der Nationale Sicherheitsrat beschäftigt. Kanzler Merz war bei dem Treffen auch dabei und auch er hat sicherlich die Kritiker gehört, die sagen, die Zusammenarbeit der Behörden bei einem Drohnenvorfall, die muss verbessert werden.
1: Bislang hat sich US-Präsident Trump ja zurückgehalten, China wegen seiner Energieimporte aus Russland unter Druck zu setzen. Das könnte sich jetzt aber ändern. Der US-Senat hat weitreichende Sanktionen beschlossen, die auch China treffen könnten. Denn das Gesetz würde Trump erlauben, Strafmaßnahmen gegen Länder zu verhängen, die Russland dabei helfen, Energiesanktionen zu umgehen. Außerdem sieht der Entwurf direkte Sanktionen gegen russische Politiker und Firmen vor. Allerdings muss das US-Repräsentantenhaus dem Paket noch zustimmen. Wer heute in Augsburg zum Samstag-Shopping will, der steht vor verschlossenen Läden. Denn in der Schwabenmetropole wird heute das Friedensfest gefeiert. Höhepunkt ist die große Friedenstafel auf dem Rathausplatz. Ab 11:15 sind alle eingeladen, ihr eigenes Essen und Trinken mitzubringen, zu teilen und gemeinsam zu feiern. Das Kinderfriedensfest mit über 50 Mitmachaktionen startet um 12 Uhr im Botanischen Garten und im Zoo. Das Hohe Friedensfest wird in Augsburg seit fast 400 Jahren gefeiert. Es erinnert an das Ende der Unterdrückung von Protestanten im Dreißigjährigen Krieg. Tierschützer und Tierärzte fordern eine bundesweite Kastrationspflicht für Katzen, die frei herumlaufen dürfen. So soll verhindert werden, dass sich Straßenkatzen unkontrolliert vermehren und unter Hunger und Krankheiten leiden. Länder und Kommunen regeln derzeit die Kastrationspflicht sehr unterschiedlich. Fachleute beklagen deshalb einen Flickenteppich hierzulande.
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3: Gute Nachrichten, aktuell liegen uns keine größeren Störungsmeldungen vor.
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4: Meistens klar geht's durch die Nacht, dazu Temperaturen zwischen 12 und 15 Grad. Im Tagesverlauf gibt der Sommer wieder mehr Gas, viel Sonne und Temperaturen bis ran an die 30 Grad Marke. Der Radio in Wettertrend. Der Sonntag wird dann richtig heiß, verbreitet mit viel Sonne und bis zu 34 Grad.
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1: Gute Nachrichten. Aktuell liegen uns keine größeren Störungsmeldungen vor.
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1: Ich bin Hendrik Daum. Schon wieder sorgen Drohnen an einem sicherheitsrelevanten Ort für Aufsehen. Über einem Bundeswehrstützpunkt im nordrhein-westfälischen Mechernich sind zwei Drohnen gesichtet worden. Mehr von Zoe Tassovali.
2: Was die beiden Drohnen über dem Bundeswehrgelände gemacht haben und wer sie gesteuert hat, ist bislang unklar. Am Anfang haben Feldjäger den Vorfall untersucht, danach übernahm die Polizei. Besonders auffällig ist der Zeitpunkt. Erst vor wenigen Tagen wurde am Flughafen Leipzig-Halle eine Drohne mit Sprengstoff entdeckt. Dort ermittelt inzwischen die Bundesanwaltschaft.
1: Die CDU-Spitze in Berlin will ihren Landesverband in Sachsen-Anhalt nach der Landtagswahl nicht selbst über eine Koalition mit der AfD entscheiden lassen. Unionsfraktionschef Frei betonte gegenüber den Funke-Medien, das Kooperationsverbot mit der AfD sei ein Grundsatzbeschluss der Partei und könne nicht je nach Bundesland anders beantwortet werden. Der Verfassungsschutz stuft die AfD in Sachsen-Anhalt als gesichert rechtsextremistisch ein. In den Umfragen liegt die AfD dort klar vor der CDU von Ministerpräsident Schulze. Bayern lockert wegen der anhaltenden Dürre die Regeln für Biotierhalter. Dafür wurde die Futterknappheit als Katastrophenfall eingestuft. Biobetriebe dürfen für ihre Tiere deshalb jetzt ausnahmsweise auf konventionelles Heu oder Silage ausweichen, wenn kein gleichwertiges Biofutter verfügbar ist. Kraftfutter muss aber weiterhin aus ökologischer Produktion stammen. Die deutlich zu geringen Niederschläge und anhaltende Hitze seit März haben Biogrundfutter in ganz Bayern knapp werden lassen. Hertha BSC ist mit einem Sieg in die neue Saison in der zweiten Fußball-Bundesliga gestartet. Die Berliner gewannen das Eröffnungsspiel beim VfL Bochum mit 1:0. Und Norwegens Fußballverband fordert den Rücktritt von FIFA-Chef Infantino. Präsidentin Klaveness sagte, Infantino verfüge nicht über das notwendige Vertrauen, um die FIFA in der aktuellen Situation stabil zu führen. Der FIFA-Chef steht ja seit seinem Plan, Rechte an der Fußball-WM an Investoren zu veräußern, massiv unter Druck.
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3: Gute Nachrichten. Aktuell liegen uns keine größeren Störungsmeldungen vor.
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4: Die aktuellen Temperaturen in der Region zwischen 12 und 15 Grad. Im Tagesverlauf wieder mehr Sommer für Ingolstadt und die Region mit mehr Sonne und bis zu 30 Grad. Der Radio in Wettertrend, der Sonntag wird sogar richtig heiß, verbreitet mit Sonnenschein und bis zu 34 Grad.
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1: Gute Nachrichten. Aktuell liegen uns keine größeren Störungsmeldungen vor.
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1: Ich bin Hendrik Daum. Einen schönen guten Morgen. Nach dem Fund der Sprengstoffdrohne am Flughafen Leipzig-Halle wird der Ruf jetzt lauter nach mehr Schutz für Flughäfen und andere wichtige Infrastruktur, wie Claudia Wächter berichtet.
2: Auf vielen Airports bei uns fehlt aber offenbar noch die Technik, um Drohnen effektiv abzuwehren. Und was ist mit der Wasser- und Stromversorgung, also generell dem Schutz der kritischen Infrastruktur? Vermutlich hat sich auch damit der Nationale Sicherheitsrat beschäftigt. Kanzler Merz war bei dem Treffen auch dabei und auch er hat sicherlich die Kritiker gehört, die sagen, die Zusammenarbeit der Behörden bei einem Drohnenvorfall, die muss verbessert werden.
1: Mittlerweile 4 Bundesländer haben jetzt das Sonn- und Feiertagsfahrverbot für Lastwagen teilweise aufgehoben. Grund ist die Dürre und das damit verbundene Niedrigwasser der Wasserstraßen. Viele Frachtschiffe können deswegen gar nicht oder nur mit einem Bruchteil der üblichen Ladung fahren. Nordrhein-Westfalen, Niedersachsen, Rheinland-Pfalz und das Saarland wollen mit der Maßnahme das Verlegen von Gütertransporten vom Wasser auf die Straßen erleichtern. Damit sollen Lieferketten aufrechterhalten und Versorgungsengpässe vermieden werden. Wer heute in Augsburg zum Samstag-Shopping will, der steht vor verschlossenen Läden. Denn in der Schwabenmetropole wird heute das Friedensfest gefeiert. Höhepunkt ist die große Friedenstafel auf dem Rathausplatz. Ab 11:15 sind alle eingeladen, ihr eigenes Essen und Trinken mitzubringen, zu teilen und gemeinsam zu feiern. Das Kinderfriedensfest mit über 50 Mitmachaktionen startet 12:00 im Botanischen Garten und im Zoo. Das Hohe Friedensfest wird in Augsburg seit fast 400 Jahren gefeiert. Es erinnert an das Ende der Unterdrückung von Protestanten im Dreißigjährigen Krieg. Wirklich gute Nachrichten fürs Klima und damit für uns alle kommen vom brasilianischen Amazonasgebiet. Die Abholzung dort befindet sich auf dem niedrigsten Stand seit einem Jahrzehnt. Wie die zuständigen Behörden unter Berufung auf Satellitendaten mitteilten, ist die Abholzung im Vergleich zum Vorjahreszeitraum gut ein Drittel gesunken. Der linksgerichtete Präsident da Silva will die illegale Abholzung des Amazonaswaldes bis zum Jahr 2030 dann endgültig stoppen.
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3: Momentan liegen uns keine größeren Störungsmeldungen vor.
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4: Die aktuellen Temperaturen in der Region zwischen 12 und 15 Grad. Im Tagesverlauf wieder mehr Sommer für Ingolstadt und die Region mit mehr Sonne und bis zu 30 Grad. Der Radio in Wettertrend, der Sonntag wird sogar richtig heiß, verbreitet mit Sonnenschein und bis zu 34 Grad.
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4: Momentan liegen uns keine größeren Störungsmeldungen vor.

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4: Ich bin Angela Kress. Guten Morgen. Schon wieder sorgen Drohnen an einem sicherheitsrelevanten Ort für Aufsehen. Über einem Bundeswehrstützpunkt im nordrhein-westfälischen Mechernich sind 2 Drohnen gesichtet worden. Mehr von Soita Sovali.
5: Was die beiden Drohnen über dem Bundeswehrgelände gemacht haben und wer sie gesteuert hat, ist bislang unklar. Am Anfang haben Feldjäger den Vorfall untersucht, danach übernahm die Polizei. Besonders auffällig ist der Zeitpunkt. Erst vor wenigen Tagen wurde am Flughafen Leipzig-Halle eine Drohne mit Sprengstoff entdeckt. Dort ermittelt inzwischen die Bundesanwaltschaft.
4: 4 Bundesländer lockern befristet das Lkw-Fahrverbot an Sonn- und Feiertagen. Niedersachsen, Nordrhein-Westfalen, Rheinland-Pfalz und das Saarland. Der Grund: Durch die Trockenheit sind die Pegelstände der Flüsse zu niedrig. Viele Frachtschiffe können deshalb nur weniger laden und Gütertransporte sollen deshalb auf die Straßen verlegt werden. Damit sollen Lieferketten aufrechterhalten werden. Seit einem Monat gibt es in Bayern die staatliche Kinderschutz-Hotline. Kinder und Jugendliche in Not und besorgte Menschen in ihrem Umfeld können dort anrufen, zum Beispiel bei Mobbing oder Missbrauch. Die zuständige Behörde sagt, der Andrang ist stark. 44 Menschen seien im Juli beraten worden. Den Angaben nach ist das Angebot in dieser Form bundesweit das einzige. Hertha BSC ist mit einem Sieg in die neue Saison in der 2. Fußball-Bundesliga gestartet. Die Berliner gewannen das Eröffnungsspiel beim VfL Bochum mit 1:0. Und Norwegens Fußballverband fordert den Rücktritt von FIFA-Chef Infantino. Ihm fehle das nötige Vertrauen, hieß es. Auslöser der massiven Kritik an Infantino war sein Plan, Rechte an der Fußball-WM an private Investoren zu verkaufen.
3: 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Uns liegen momentan keine größeren Störungsmeldungen vor. 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
6: Die aktuellen Temperaturen in der Region zwischen 12 und 15 Grad. Im Tagesverlauf wieder mehr Sommer für Ingolstadt und die Region mit mehr Sonne und bis zu 30 Grad. Der Radio in Wettertrend, der Sonntag wird sogar richtig heiß, verbreitet mit Sonnenschein und bis zu 34 Grad.
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7: 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Uns liegen momentan keine größeren Störungsmeldungen vor.
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1: Sorgt euch nicht, sagt Jesus. Bitte Leute, sorgt euch zumindest ein bisschen, sagen die Bergwacht und die Wasserwacht. Im August müssen diese Helfer besonders viele Sorglose retten und bergen. Und manchmal kommt jede Hilfe zu spät. Aber Jesus sagt, sorgt euch nicht. Würde er mit seinen Sandalen sich also auch an einer Watzmann-Überschreitung versuchen, wie die vielen übermütigen Amateure, die man jede Saison von dort herunterholen muss, weil es in einem YouTube-Video hieß, es sei gar nicht so schwer? Ich glaube, Jesus meint genau das Gegenteil. Die Leichtsinnigen unserer Tage können nicht genug bekommen vom Abenteuer, nicht genug vom Glauben an ihre eigene Stärke. Jesus sagt, du hast genug und du bekommst genug. Aber nicht, weil du der Held bist, sondern weil Gott dir gibt. Solche Genügsamkeit täte so manchmal gut, wenn man in diesem Sommer immer neue Reize und neue Selbstbestätigung sucht, meint ihr Pfarrer Martin Michaelis.
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8: Ich bin Angela Kress. Guten Morgen. Eltern versagen beim Schutz vor Social Media, sagen Kinder- und Jugendärzte. Der Sprecher des zuständigen Berufsverbands sagte der Neuen Osnabrücker Zeitung, dass sich Kinder der, Zitat, krassen Beeinflussung auf den Plattformen kaum noch entziehen könnten. Jugendliche könnten sich kaum noch eine freie Meinung bilden. Eltern würden zu selten Grenzen setzen und seien zu selten ein gutes Vorbild. Wer aus Italien nach Spanien reisen will, muss sich ab heute auf Kontrollen an Häfen und Flughäfen einstellen. Die sollen erstmal bis zum 7. September gelten. Der Streit zwischen Spanien und Italien erreicht damit eine neue Ebene. Italien hatte nämlich wegen der vielen Geflüchteten in der spanischen Exklave Ceuta Grenzkontrollen eingeführt. Spanien findet das unfair und hatte gefordert, die Kontrollen einzustellen. Das lehnt Italien ab. In Augsburg haben die Menschen die meisten Feiertage bundesweit. Heute ist der eine Feiertag, den es nur in Augsburg gibt, das Hohe Friedensfest. Die Läden bleiben zu. Oliver Urbanke berichtet.
9: Das Friedensfest findet bereits zum 376. Mal statt. Höhepunkt des städtischen Feiertags soll ab 11 Uhr, wie üblich, die große Friedenstafel auf dem Rathausplatz werden. Bürgerinnen und Bürger bringen ihre eigenen Speisen und Getränke mit und essen dann gemeinsam an langen Tischreihen.
8: Hertha BSC ist mit einem Sieg in die neue Saison in der zweiten Fußball-Bundesliga gestartet. Die Hertha gewann das Eröffnungsspiel beim VfL Bochum mit 1:0. Ein Fanbanner im Berliner Gästeblock sorgte für Aufsehen. Weil das Spruchband ein Fluchttor verdeckte, wurde das Spiel kurzzeitig unterbrochen.
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10: Tja, damit haben wir es genau 7:02. Guten Morgen. Uns liegen derzeit keine Meldungen über größere Verkehrsstörungen vor.
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10: Habt ihr einen Blitzer entdeckt? Meldet Staus und Blitzer, Anruf oder WhatsApp, die Radio Inn Verkehrshotline 0841 300 und 3x9. Dankeschön.
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10: 14 Grad messen wir ganz aktuell am Rathausplatz in Ingolstadt und auch am Lehnbachplatz in Schrobenhausen. Sommer, Sonne, Wochenende, Biergartenwetter, Baden gehen, alles was Spaß macht draußen, kann gut wieder stattfinden, denn es wird wieder ein heißes Wochenende. Heute am Samstag und am morgigen Sonntag 14 Sonnenstunden in Summe. Heute rauf auch bis zu 29, morgen werden es bis zu 33 Grad. Nachts dann Zeit zum Lüften, weiterhin die Tiefstwerte runter auf etwa 13 oder 14 Grad. Und der Wettertrend ab Montag weiter sommerlich und trocken.
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10: Guten Morgen. So, die einen sind da, die anderen sind im Urlaub irgendwo unterwegs, vielleicht sogar auf Weltreise. Das Schöne ist, man kann sogar in Deutschland eine Weltreise machen. Das hört sich jetzt erstmal komisch an, ist aber tatsächlich so. Hey, Martin ist gleich für uns unterwegs und bringt uns da auf den aktuellen Stand, wie das funktionieren kann. Das klären wir, na klar, hier bei mir. Jetzt rein ins Wochenende, in diesem Samstag. Mehr Hits, mehr Vielfalt zum Start in die Stunde mit Olivia Rodrigo und Drop Dead und gleich Anastacia mit Paid My Dues. Guten Morgen.

0: guten Morgen, hier ist Radio N zum Start ins Wochenende. Es ist genau 14 Minuten nach 7. Gemeinsam geht's rein ins heiße Wochenende. Jetzt noch ideale Zeit bei 14, 15 Grad zum ordentlich durchlüften. Also meine Studiotür und das Fenster sind wagenweit offen. Da kann jetzt noch richtig frische Luft rein und das macht so richtig Laune. Denn Reisezeit ist ja ohnehin angesagt jetzt im August. Viele sind unterwegs, aber Weltreisen machen dann doch die wenigsten. Obwohl, man könnte allein schon in Deutschland eine Weltreise machen. Ja, Helen Martin hat für euch mal eine Tour durch die ganze Welt in Deutschland zusammengestellt.
1: Lust auf Strandurlaub in Kalifornien? Dann ab nach Schleswig-Holstein. Laut Überlieferung soll ein Fischer am Strand eine Planke mit der Aufschrift California gefunden und an sein Haus genagelt haben. Und schon war der ungewöhnliche Ortsname geboren. In NRW gibt's einen Ort namens Waterloo, benannt nach der berühmten Schlacht. Ein preußischer Staatsminister, der damals mitgekämpft hat, hat seinen Gutshof einfach so genannt und der Name ist bis heute geblieben. Oder wie wär's mit einem Abstecher nach Bethlehem, also das im Ostallgäu? Der Name kommt wahrscheinlich von Bettelheim, weil dort früher viele arme Tagelöhner gelebt haben. Aus dem Spitznamen wurde dann Bethlehem. Der Ort Troja in Mecklenburg-Vorpommern klingt nach Antike, hat damit aber nichts zu tun. Der Name geht vermutlich aufs altslawische Treu zurück. Das heißt einfach drei.
0: Da schau her. Also Weltreise quer durch Deutschland, überhaupt kein Problem. Macht euch auf die Socken und egal was ihr macht in diesem Sommer, hey, Radio Inn ist mit dabei. Mehr Hits, mehr Vielfalt zum Start jetzt in den Samstag. Guten Morgen, schön, dass ihr mit dabei seid. 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

0: beste Start ins Wochenende mit Radio N und Matthew Wilder, Break My Stride. So, wie schaut's denn aus? Heißes Wochenende ist wieder angesagt. Wie kühlt man sich denn da eigentlich am besten ab?
1: Wie kühle ich mich bei Hitze ab? Mit einem kalten Bier.
2: Trinken, viel trinken.
3: Setze ich mich auf die schattige Seite von meiner Dachterrasse.
4: Im See, weil der See bei mir nur 15 Minuten entfernt ist.
3: Oder wenn ich in der Stadt bin, gehe ich irgendwo auf ein kühles Getränk und setze mich da in den Schatten.
5: Eis essen und viele Eiswürfel ins Getränk.
0: Ja, macht euch ein kühles Wochenende und macht euch ein Wochenende mit Radio N. Mehr Hits, mehr Vielfalt. Ab in den Samstag. 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

0: Radio in am Samstagmorgen mit Gucci und Somebody That I Used to Know. Gemeinsam geht's rein in schöne, warme Sommerwochenende. Wir machen es uns richtig nett an diesem Wochenende und kühlen uns aktuell noch richtig schön ab. Zum Beispiel gleich nach halb auch mit mehr Hits, mehr Vielfalt. Justin Timberlake ist mit dabei oder auch Tracy Chapman. Kommt gut rein ins Sommerwochenende.
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0: Um 19:30.
11: Ich bin Christian Augustin. Guten Morgen. Turbulente Szenen am Donnerstagabend in der Ingolstädter Innenstadt. Ein Autofahrer hatte offenbar gar keine Lust auf eine Polizeikontrolle Höhe Münster und verriegelte einfach sein Auto. Als ein Beamter durchs Fenster griff, fuhr der 41-Jährige einfach los. Schließlich schaffte es die Polizei, den widerspenstigen Fahrer anzuhalten, aus dem Auto zu bewegen und zu fixieren. Warum sich der Mann der Kontrolle in Ingolstadt entziehen wollte, ist nicht bekannt. Gegen ihn wurde ein Strafverfahren eingeleitet. Um die Arbeit bei den heißen Temperaturen etwas erträglicher zu machen, kommt die Müllabfuhr in Ingolstadt und im Landkreis Neuburg-Schrobenhausen auch nächste Woche wieder früher. Die Regelung gilt vorerst bis einschließlich Freitag nächste Woche. In Ingolstadt sollen Mülltonnen und gelbe Säcke spätestens ab 6 Uhr bereitstehen. Das gilt auch für die Abholung von Sperrmüll. Im Landkreis Neuburg-Schrobenhausen bitten die Landkreisbetriebe um eine Bereitstellung ab 5 Uhr. 12 Verletzte auf einmal. Dieses Szenario haben Einsatzkräfte kürzlich an der Ilmtal-Klinik in Pfaffenhofen geübt. Schüler und Jugendliche spielten die Opfer eines schweren Busunfalls. Rund 45 Mitarbeiter von Krankenhaus, Rettungsdienst und Leitstelle versorgten sie gemeinsam. Das Ganze diente als Übung, um zu wissen, wie schnell und sicher die Hilfe im Ernstfall funktioniert. Die Beteiligten in Pfaffenhofen wollen die Abläufe künftig noch weiter verbessern. 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
0: Schauen wir auf die Straßen um 8:02. Guten Morgen. Uns liegen derzeit keine Meldungen über größere Verkehrsstörungen vor.
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0: Habt ihr einen Blitzer entdeckt? Meldet Staus und Blitzer, Anruf oder WhatsApp die Radio in Verkehrshotline 0841 300 und 3 mal die 9.
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5: 15 Grad am Audi-Kreis Ingolstadt und 15 Grad auch in Mörnsheim im schönen Altmühltal. Mensch, feinstes Bade- und Biergartenwetter. Auch an diesem Wochenende viel Sonne, heute rauf bis zu 29 Grad. Morgen dann bis zu 32, 33 Grad in der Spitze. Ja, in der Nacht jeweils bitte schön Fenster auf, es kühlt runter und ist richtig angenehm bei 14 Grad. Tiefstwerten ideal dann eben auch zum Durchlüften. Und der Wettertrend auch für alle Badefreunde auch zum Wochenstart in die neue Woche. Rein bleibt es bei diesem hochsommerlichen Wetter.
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5: Guten Morgen. Ab ins Wochenende, mittendrin in den Sommerferien 2026. Und hey, ich weiß schon, es sind viele gerade unterwegs. Auf der ganzen Welt wird Urlaub gemacht. Aber auch daheim sein ist gerade richtig schön. Denn es ist so viel geboten im Radio Inland. Wie man sich die Sommerferien auch an diesem Wochenende so richtig schön machen kann, da haben wir gleich die idealen Tipps für euch. Bleibt dabei, es lohnt sich in jedem Fall. Mehr Hits, mehr Vielfalt obendrauf. Jetzt rein in die halbe Stunde mit Leon Rimes und Can't Fight the Moonlight. Und dann wunderbar Sarah Larsen und The Lush Life. Guten Morgen.

Sarah Larsen mit La Lush Life. Mehr Hits, mehr Vielfalt zum Start. Rein in den Samstag, jetzt um 7.40 Uhr mit einem Hit aus dem Jahr 1988. Damals Tracy Chapman mit einer wunderbaren Ballade. Baby, can I

0: eine meiner absoluten Lieblingsballaden der 80er. Tracy Chapman und Baby, Can I Hold You? Ist das nicht schön? Entspannt rein ins Wochenende mit Radio Inn. Mittlerweile haben wir es gleich 7:45 und es ist so viel geboten an diesem Wochenende. Ja, daheim bleiben, da haben wir es, ja, ist durchaus lohnenswert, denn es rührt sich was. Eines der längsten Volksfeste bei uns in der Region ist gestartet. Gestern Abend war eben Auftakt für das Hallertauer Volksfest in Wolnzach mit traditionellen Bierprobe und 10 Tage wird da jetzt gefeiert. Und wir haben an diesem Wochenende noch jede Menge mehr. Oliver Scholteschek, wie schaut's denn aus?
1: Und wir machen gleich mit Bier weiter, denn darum geht's im Großen und Ganzen natürlich auch beim großen Brauereifest in Oberhaunstadt. Nordbräu feiert den 333. Geburtstag, heute ab 12. Erstmal mit Brotzeit und zünftiger Musik, dann könnt ihr auf Brauereiführung, während die Kinder draußen bespaßt werden. Bis 1 Uhr nachts legt dann der DJ auf. Ganz so weit ist es noch nicht. Erstmal wird morgen in der Saturn-Arena Temperatur aufgenommen. Mit einem Weißwurst-Frühstück plus Freibier von Herrnbräu startet der ERC Ingolstadt in die neue Saison. Die Neuen im Team stellen sich vor. Mark French bittet zum ersten öffentlichen Training. Und dann gibt's die traditionelle Autogrammstunde. Beginn ist um 9 Uhr. Großes Kontrastprogramm. Den Sommer draußen genießen könnt ihr in Ingolstadt im Garten der Anatomie beim Familiensonntag. Da gibt's morgen von 12 bis 18 Uhr Mitmachaktionen für die Kinder, Führungen im Medizinhistorischen Museum und natürlich das Beste aus dem Museumscafé. Das Ganze bei freiem Eintritt.
0: Dankeschön, Olli. Mensch, es ist richtig was gebacken im Radio Inland. Macht euch ein tolles Wochenende.
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0: 7:45 Uhr haben wir es, 7:45 und hier ist Teddy Swims.

Can't Stop the Feeling. Hier ist Radio Innen zum Start ins Wochenende. Heute rauf mit den Temperaturen auf 29 Grad. Macht euch einen schönen Sommersamstag mit Radio Innen.

0: Was für eine Hymne von Roxette aus den 90ern. Listen to your heart. 4 Minuten haben wir noch hin bis um 8 und klar, auch nächste Stunde mehr Hits, mehr Vielfalt, zum Beispiel mit Tom Gregory. Ja, gute Laune Sound. Forget somebody. Und dann haben wir noch One Republic mit am Start. The West Coast. Ja, das und mehr gleich hier bei mir.
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16: Mein Name ist kurz vor 8. Hier ist Radio Inn am Samstag und heute für alle Fußball-Cracks ein richtig toller Tag, denn heute ist Ligasaisonstart. Der FC Ingolstadt muss wieder ran. Es geht zu Hause los um 14 Uhr rein in die neue Saison und zwar gegen die Aufsteiger Würzburger Kickers. Wir bleiben natürlich am Ball und bringen uns heute Vormittag noch auf den aktuellen Stand. Wir sehen uns im Stadion dann ab 2.
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18: Ich bin Angela Kress. Guten Morgen. Viele Flüsse haben viel zu wenig Wasser. Der Industrieverband BDI findet es gut, dass einige Bundesländer deshalb das Lkw-Fahrverbot an Sonn- und Feiertagen gelockert haben. Die Umweltorganisation BUND kritisierte die Maßnahme dagegen in der Rheinischen Post. Dirk Zeitler berichtet.
19: Erst am Donnerstag hatten Vertreter von Wirtschaftsverbänden mit Bundesverkehrsminister Bilger über Sofortmaßnahmen beraten, um die Lieferketten auf wichtigen Wasserstraßen wie Rhein, Donau und Elbe aufrechtzuerhalten. Durch die Lockerung des Fahrverbots sollen nun vorübergehend mehr Gütertransporte vom Wasserweg auf die Straßen verlegt werden können.
18: Die großen US-Technologiekonzerne haben einen zu großen Einfluss. Das haben 66% der Befragten in einer Umfrage für die Welt am Sonntag gesagt. 18% vertreten diese Meinung nicht. Die Mehrheit sagte zum Beispiel, dass Deutschland immer abhängiger von den USA werde. Die Diskussion über die Rentenreformpläne reißt nicht ab. Der Wirtschaftsweise Werding sagte in der Rheinischen Post, die abschlagsfreie Frührente muss gestrichen werden. Sie komme vor allem überdurchschnittlich gesunden Menschen mit hohen Renten zugute. Arbeitgeber, die diese weiter beschäftigen wollten, hätten gegen eine solche Rente keine Chance. Die Pläne sehen bisher auch vor, die Option zu streichen. Es gibt aber auch viel Kritik daran. Seit Anfang Juni läuft ja ein Pilotprojekt zum Einsatz von Tasern im Bayerischen Streifendienst. Seitdem hat die Polizei die Elektroschockgeräte 19 Mal genutzt. In 16 Fällen reicht es aber, einen Einsatz anzudrohen. Das Innenministerium will nach der Testphase auswerten, ob die Taser tatsächlich dazu führen, dass Schusswaffen weniger eingesetzt werden.
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16: Wir schauen auf die Uhr um genau 8:02. Es liegen derzeit keine Meldungen über größere Verkehrsstörungen vor. Gute und sichere Fahrt.
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16: Habt ihr einen Blitzer entdeckt? Meldet Staus und Blitzer, Anruf oder WhatsApp die Radio Inn Verkehrshotline 0841 300 und 3x9.
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16: Angenehme 16 Grad am Kreuztor in Ingolstadt und 15 Grad am Hauptplatz in Pfaffenhofen. Sommer, Sonne, Wochenende, Biergartenwetter, Baden, all das passt gut zusammen. Und so kommt es auch heute am Samstag mit Sonnenstunden 14 an der Zahl. Und die Werte klettern auf 29 Grad im Maximum. Morgen dann noch ein Tickel wärmer, 32, 33 Grad. Nachts optimal die Zeit zum Runterkühlen und zum Durchlüften. Runter dann jeweils auf 14 Grad. Und der Wetter Trend. Ab Montag weiter sommerliches Ferien- und Badewetter.
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16: Guten Morgen, schön, dass ihr dabei seid. Ab ins Wochenende.
12: Gute Laune mitbringen, damit rechnen, dass man nass wird auf jeden Fall.
16: Ja, und das kann ja nicht schaden an so einem heißen Wochenende beim Bootfahren. Da wird man nass. Das weiß auch Kanuverleiher Danny Schneider aus Dollenstein. Und mit ihm und mit euch geht's gleich auf die Altmühl. Bleibt dabei, ein Riesenspaß und die optimale Freizeitbeschäftigung, gerade auch für dieses Wochenende und natürlich auch für die Sommerferien. Also genießen wir es, gehen wir es an mit mehr Hits, mehr Vielfalt. Jetzt rein in die Stunde. Gleich Take That und Back for Good. Und hier haben wir den Sommerhit schlechthin 2026. Hier

0: wunderschöne 90er von Take That. Mehr Hits, mehr Vielfalt zum Start ins Wochenende. So, und was brauchen wir jetzt an diesem Samstag?
1: Schönes Wetter,
0: ja.
1: Gute Laune,
0: ja.
1: Lebenslust.
0: Genau in dieser Reihenfolge. Hier bei mir, hier ist Radio Inn.

0: Wow, was für ein Sound zum Start. Rein ins Wochenende, Tom Gregory und Forget Somebody. Rein in den Samstag und damit mittendrin in den Sommerferien 2026. Ich hoffe, ihr macht euch auch an diesem Wochenende eine schöne Zeit. Ob nur Ferien oder Urlaub oder einfach nur frei am Wochenende. Hey, es ist so schön im Radio Inland, zum Beispiel natürlich auch im Radio Inland Norden. Da genauer gesagt im Altmühltal. Und da kann es auch durchaus gemächlich zugehen. 4 bis 5 Stundenkilometer. Mehr geht da nicht auf dem langsamsten Fluss in Bayerns. Aber das macht's ja auch gerade so chillig. Und genau deshalb ist das Bootfahren auf der Altmühl auch so beliebt. Weil es extrem entschleunigt. Perfekt für eure Freizeit, für euren Urlaub daheim. Und wir waren da bei Danny Schneider vom Kanuverleih Gag in Dollenstein. Er kennt die beliebtesten Strecken. Wie schaut's denn aus? Was meinst du denn?
1: Also die beliebteste Strecke ist vor allem von Solnhofen hier runter auf Dollenstein, weil da hast du halt 2 Bootsrutschen mit dabei, wo immer bei groß und klein recht beliebt ist. Da wird man dezent meistens ein wenig nass. Genau. Ansonsten von der Natur ist halt auch immer recht schön. Sind Biber unterwegs, Eisvögel sind auch immer unterwegs. Jede Menge nach Jahreszeit natürlich auch Enten mit Nachwuchs. Ja, also schöne Strecke, die zwar hier von Bad Dollenstein auf Pappenheim, beziehungsweise von Dollenstein auf Eichstätt.
0: Ja, da ist also Gaudi angesagt. Danny, vielen Dank. Wie schaut's denn aus? Eincremen, Sonnencreme drauf und dann natürlich auch was gegen die Schnaken mit einstecken, wenn es ein bisschen später werden sollte. Mit der Gruppe macht's natürlich am meisten Spaß. Und deswegen haben wir euch gefragt, hey, was macht denn so viel Spaß beim Kanufahren auf der Altmühl?
2: Dass man die Aussicht genießen kann, die Landschaft, das tolle Altmühltal sieht.
3: Es bringt gute Armmuskeln, guter Bizeps.
4: Spaß haben zusammen und Zeit miteinander verbringen.
5: Dass man zusammen als Team arbeiten muss.
6: Dass man immer geradeaus fährt, vielleicht einmal ein bisschen nach links und nach rechts abgeschweift sind. Ich glaube, das ist einfach das, was das Kanufahren ausmacht, den Spaß.
7: Dass man einen coolen Nachmittag mit Freunden hat, so viel Spaß hat und einfach mal ein bisschen rauskommt.
0: Also schnappt euch Freunde, Familie oder Verein und ab auf die Altmühl. Es ist schön im Radio Inland und gemeinsam genießen wir das.
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0: Mehr Hits, mehr Vielfalt, jetzt mit Robin Schulz.

0: abends ein spannendes Wochenende mit Radio Inn und dem Boss höchstpersönlich, Mr. Bruce Springsteen und I'm on Fire. 8.22 Uhr, guten Morgen mit Radio Inn.
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0: Radio Inn am Samstagmorgen. Wir haben es kurz vor 8:30 rein ins Wochenende. Ein weiteres Sommerwochenende. Und na klar, auch gleich nach 8:30 mehr Hits, mehr Vielfalt. Zum Beispiel mit Coldplay oder Freddie Mercury. Bleibt dabei.
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3: Um 8:30.
4: Ich bin Christian Augustin. Schönen guten Morgen. Bei einem Unfall gestern Abend auf der westlichen Ringstraße in Ingolstadt ist ein Motorradfahrer schwer verletzt worden. Ein Autofahrer krachte mit der Maschine des 41-Jährigen beim Linksabbiegen zusammen. Laut Zeugen flüchteten aus dem Auto des Unfallverursachers 3 Insassen in Richtung Innenstadt. 2 blieben vor Ort. Die Flüchtigen wurden bisher nicht gefunden. Die Ingolstädter Polizei sucht deshalb nach Zeugen. Das Auto wurde sichergestellt. Pfaffenhofen richtet morgen seinen Nachtflohmarkt in der Innenstadt aus. Deshalb sperrt die Stadt mehrere Straßen von 8 Uhr morgens bis Mitternacht. Dazu gehören der gesamte Hauptplatz, der Hofberg, Teile der Ingolstädter Straße sowie die Graben- und Sonnenstraße. Für Autofahrer in Pfaffenhofen gibt es morgen Umleitungen über die Keller- und Löwenstraße. Im Toto-Pokal ist der FC Ingolstadt bereits ins Achtelfinale eingezogen. Ab heute konzentriert man sich erstmal auf die neue Ligasaison. Auftakt für die Schanzer in Liga 3 ist am Nachmittag mit einem Heimspiel. Die Aufsteiger Würzburger Kickers kommen in den Sportpark. Anpfiff ist heute um 14 Uhr. 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
3: So, da haben wir eine Meldung. Und zwar um 8:40 für die A9 in Fahrtrichtung Nürnberg zwischen Ingolstadt Süd und Ingolstadt Ost. Dichter Verkehr. Der Zeitverlust aktuell ganz überschaubar bei 2 Minuten.
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3: Habt ihr einen Blitzer entdeckt? Meldet Staus und Blitzer. Ich habe keinen da. Anruf oder WhatsApp ist möglich. Die Radio in Verkehrshotline 0841 300 und 3x9.
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3: 17 Grad messen wir ganz aktuell am Volksfestplatz in Ingolstadt, 16 Grad in Denkendorf, feinstes Bade- und Biergartenwetter zum Wochenende. Viel Sonne auch heute an diesem Samstag mit bis zu 29 Grad, morgen dann bis zu 32, 33 Grad. In der Nacht kühlt es runter auf 14 Grad, das heißt ideal zum Durchlüften. Es bleibt weitgehend wolkenfrei und natürlich auch komplett trocken. Und der Wettertrend, auch zum Wochenstart sind wir weiter im Ferien, im Hochsommermodus mit Temperaturen über 30 Grad.
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3: Guten Morgen, ab ins Wochenende 333. Das ist die Schnapszahl zum großen Bierfest. Ja, heute am Samstag wird im Ingolstädter Ortsteil Oberhaunstadt so richtig groß gefeiert. Das macht Sinn, denn eine der größten Brauereien hier bei uns feiert Jubiläum. Was da alles geboten ist und warum er dabei ist, sein solltet, das erfahrt ihr gleich hier bei mir in wenigen Minuten. Mehr Hits, mehr Vielfalt, jetzt zum Start rein in die halbe Stunde mit The Weeknd und Dancing in the Flames und dann packen wir Coldplay obendrauf mit Clocks. Kommt gut ins Wochenende mit Radio In.

ist euer Lieblingsradio, Radio Inn zum Start ins Sommerwochenende. Coldplay und Clocks. Mehr Hits, mehr Vielfalt, hier zum 8.41 Uhr mit der Benson Boone. Und sorry, I'm here for someone else. Guten Morgen.

0: Hier ist Radio Inn am Samstagmorgen, 8:45 Hammer. Schön, dass ihr mit dabei seid. Wir starten rein ins Wochenende und das mit einem großen Fest, auf das wir uns alle freuen dürfen. Wir sind Bier. Bei uns dreht sich seit Jahrhunderten ja alles um den Gerstensaft in der Region und bei uns wächst der Hopfen. Hier wurde das Reinheitsgebot verkündet und in den Klostern wurde natürlich auch vor Jahrhunderten mit dem Brauen begonnen. Und in Ingolstadt gibt es dazu auch einen offiziellen Geburtstag. Und dazu sind alle eingeladen. Oliver Scholtesek hat die Infos für uns.
1: Nordbräu Grund zum Feiern. Die Brauerei gibt es jetzt seit 333 Jahren. 1693 haben die Jesuiten in Oberhaunstadt mit dem Bierbrauen begonnen. Startschuss für eine lange Tradition, die ausgiebig gefeiert wird. Im Juni gab es ja schon die beiden Festwochenenden im Högnerhäusl und im Kastaniengarten. Und jetzt geht's zum Höhepunkt direkt zu Nordbräu. Heute ist sozusagen der Höhepunkt, das große Brauereifest auf dem Firmengelände. Start ist um 12 Uhr mit bayerischen Schmankerln, dem extra gebrauten 333er Jubiläumsbier und den Schanzer-Musikanten im Bierzelt. Für die Kleinen gibt's unter anderem Ponyreiten. Führungen durch die Brauerei werden ebenfalls angeboten und von 19 Uhr bis 1 Uhr früh ist Party mit DJ. Und einen besonderen Service gibt's obendrauf. Alle 25 Minuten fährt ein Shuttlebus vom Parkplatz am Bergfürst in Lenting zur Brauerei und Retour.
0: Ja, sauber. Dann lassen wir es uns gut gehen. Oliver Scholtesek, vielen Dank. Klingt nach einem echt entspannten Fest zum großen Jubiläum von Nordbräu. Den ganzen Samstag heute Mittag um 12 geht's los, also 3 Stunden noch hin. Und das Ganze dann bis 1 Uhr nachts. Macht euch ein tolles Fest zum 333er von Nordbräu.
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0: nichts Heißes in dem Sinn. Keinen Sauerbraten.
1: Ein Spaghetti-Eis.
2: Also ich esse gerne Wassermelone, wenn es warm ist.
3: Einen richtig schönen, leckeren Salat mit einem kühlenden Dressing. Vielleicht noch ein bisschen Melonen rein. Sehr, sehr lecker.
4: Oh ja, das klingt alles richtig gut. Egal, was ihr zu euch nehmt, lasst es euch schmecken. Und dass ihr guten Geschmack habt, hey Freunde, das habt ihr ohnehin bewiesen. Denn ihr hört Radio in. Guten Morgen.

0: Radio Inn mit Cat's Eye und Gabriella. 9:04, gleich nach 9. Hey, mehr Hits, mehr Vielfalt. Zum Beispiel mit Loy und Am I Enough. Oder Vielfalt ist angesagt mit Black. Flashback in die 80er zu Wonderful Life. Das und mehr gleich bei mir.
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10: Kurz vor 9 haben wir es, hier ist Radio Inn am Samstag. Denkt bitte dran, es bleibt weiter heiß, auch in der kommenden Woche. Deswegen wird die Müllabfuhr auch ein bisschen früher stattfinden. In Ingolstadt und im Landkreis Neuburg-Schrobenhausen in der kommenden Woche. Dann in Ingolstadt schon ab 6 Uhr bitte alles bereitstellen. In Neuburg-Schrobenhausen bitte schon ab 5 Uhr, denn die ist schon richtig früh unterwegs. Kann Ihnen auch keiner verdenken, um noch einigermaßen im Kühlen zu arbeiten. So, jetzt wollen wir wissen, was ist wichtig in Deutschland und der Welt.
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12: Ich bin Angela Kress. Guten Morgen. Nordrhein-Westfalen, Rheinland-Pfalz, Niedersachsen und das Saarland haben das Sonn- und Feiertagsverbot für bestimmte Lkw-Transporte aufgehoben. Grund sind die niedrigen Pegel in Flüssen. Thomas Bremser über die Reaktionen.
13: Niedrige Flusspegel seien ein Symptom der Klimakrise. Mit mehr Lkw auf Autobahnen lasse sich das Problem nicht lösen. Das sagte BUND-Chef Band der Rheinischen Post. Die Wirtschaft ist dagegen erleichtert, denn durch die niedrigen Flusspegel können Schiffe teilweise nur mit einem Bruchteil der üblichen Ladung fahren. Durch das gelockerte Fahrverbot können in den nächsten Wochen mehr Güter auf den Straßen transportiert werden.
12: Der ChatGPT-Entwickler OpenAI will nach eigenmächtigen Hacking-Attacken durch künstliche Intelligenz seine neuen KI-Modelle härter kontrollieren. Zum Beispiel soll der Zugang zu Programmierwerkzeugen eingeschränkt werden. OpenAI hatte zuletzt Schlagzeilen gemacht, weil ein Modell es schaffte, aus einer eigentlich isolierten Testumgebung ins Internet zu gelangen und in ein Computersystem einzubrechen. Die Europäische Union hat Internetkonzerne wie Meta und TikTok aufgefordert, entschiedener gegen Falschinformationen vorzugehen. Digitalkommissarin Virkkunen äußerte sich mit Blick auf die Migrationskrise in der spanischen Exklave Ceuta. Auf Social Media hatten sich Falschinformationen verbreitet. Die Grenze zwischen Marokko und Ceuta sei offen. Zehntausende Menschen hatten das geglaubt und sich auf den Weg gemacht. Ein Apnoe-Taucher will heute im Starnberger See einen neuen deutschen Rekord im Süßwassertauchen aufstellen. Mit einem Atemzug, ohne Sauerstoffflaschen und ohne Flossen will der 29-Jährige auf 85 Meter abtauchen. In dieser Tiefe ist es stockdunkel und der Wasserdruck hoch. Der bisherige Rekord liegt bei 80 Metern.
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10: So, und dann schauen wir auf die Straßen um 9:02. Guten Morgen. Eine Meldung für die A9 Nürnberg Richtung München. Die Ausfahrt Allershausen ist betroffen. Achtung, Gefahr durch Gegenstände auf der Fahrbahn. Hier haben wir ein Plastikteil direkt in der Ausfahrt liegen. Gute und sichere Fahrt.
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10: Habt ihr einen Blitzer entdeckt? Meldet Staus und Blitzer, Anruf oder WhatsApp. Die Radio in Verkehrshotline kennt ihr 0841 300 und 3 mal die 9.
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10: 20 Grad in der Fußgängerzone in Ingolstadt und 20 Grad am Dom in Eichstätt. Sommer, Sonne, Biergarten, Freibad, Wochenende. Das passt so richtig gut zusammen. Und das haben wir auch an diesem Wochenende wieder. Samstag und Sonntag jeweils 14 Sonnenstunden in Summe. Heute rauf auf bis zu 29 Grad, morgen dann bis zu 33 Grad. Nachts die optimale Zeit, um gut durchzulüften. Das endet jetzt so langsam um die Zeit, denn nachts geht's runter auf 14 Grad. Und das muss man dann schon ausnutzen. Der Wetter trennt. Ab Montag haben wir es weiter für alle Ferien- und Badefreunde richtig schön warm und sommerlich.
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10: Servus, mittendrin in den Sommerferien 2026. Und okay, es sind viele unterwegs, aber es sind noch viel mehr jetzt gerade daheim unterwegs. Und im Radio Inland, da hat man es so richtig schön. Das Wetter ist optimal. Von der Sommerrodelbahn in Riedenburg über das Dino-Museum in Altmühltal bis zum Radlausflug quer durch die Hopfengärten. Bei uns ist es richtig schön. Das beweisen wir euch immer wieder aufs Neue in der Ausflugsserie quer durch die Region. Und da machen wir gleich weiter mit echten Tipps für euch, gleich entlang der Donau in Ingolstadt. Da gibt es so viel zu entdecken. Und was, das verraten wir euch gleich hier bei mir. Bleibt dabei, es lohnt sich in jedem Fall. Mehr Hits, mehr Vielfalt, jetzt zum Start in die Stunde mit Alex Warren und The Fever Dream. Und dann packen wir Madonna mit oben drauf. Aus den 90ern mit ihrer Version von American Pie. Schönes Wochenende mit Radio Inn.

legendäre Nummer von Don McLean im Original, The American Pie. Und hier in der luftig lockeren Pop-Variante von Madonna. American Pie. Mehr Hits, mehr Vielfalt zum Start ins Wochenende. Wir haben es 9:12. Gemeinsam geht's rein in diesen heißen Samstag. Heute mit bis zu 29 Grad. Guten Morgen.

0: ist das nicht schön? Loy und Am I Enough. Hier ist Radio Inn am Samstagmorgen.
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0: Ja, es gibt so viel zu entdecken im Radio Inland. Geheimtipps in Ingolstadt sind diesmal angesagt. Gibt sie noch? Fragezeichen. Ja, absolut. Manche liegen direkt vor einem und man nimmt sie überhaupt nicht wahr. Aber das ändern wir jetzt, denn Oliver Scholtese kennt sich aus und nimmt uns mit.
2: Bestes Beispiel, das Pflanzenlabyrinth im Klenze, links vom Donausteg. Einfach durch das kleine Türchen rein ins grüne Paradies und bis zum Wunschbaum in der Mitte gehen, hat was. Daneben stehen Bänke und regelmäßig gibt's kleine Veranstaltungen zum Entspannen. Das Angebot findet ihr unter labyrinth-garten-ingolstadt.de. Flussaufwärts nach dem Brückenkopf kommen wir zum alten Bruder vom Klenzepark, dem Luitpoldpark. Anfang des 20. Jahrhunderts gab es hier für die Schanzer sogar Konzerte im Pavillon. Leider alles weg, was geblieben ist, ein rustikales Paradies mit verzauberten Farntalen und leuchtenden Blumenbeeten. Und weil wir gerade im Luitpoldpark sind, am Fluss steht auch eins der kleinsten Museen Deutschlands, das Donaumuseum im alten Messpegelhäuschen. Die Ausstellungen in dem winzigen Raum könnt ihr nur von außen durch ein Fenster betrachten. Gegenüber auf der Nordseite gibt's die neueste Attraktion, den ersten richtigen Ingolstädter Donaubadestrand am Treidelweg. Denn Flussbaden liegt im Trend und hier an der flachen Stelle ist das auch ziemlich sicher. Viel Spaß und gute Erholung.
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0: Gute Laune Sound. Hier bei Radio Eden von Mr. Ray Dalton. Ganz neu. Go That High. Ihr seid genau richtig.
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0: Flashback ins Jahr 1987. Wonderful Life von Black. Hier ist Radio Inn am Samstagmorgen. Wir haben es kurz vor 9:30 und klar, nach 9:30 auch dann mehr Hits, mehr Vielfalt, zum Beispiel mit Lady Gaga und Toto mit Africa.
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4: Ich bin Christian Augustin, guten Morgen. Ein Sondereinsatzkommando der Polizei ist in der Nacht auf heute in Karlshult im Einsatz gewesen. Die Beamten rückten an, weil ein Mann in psychischem Ausnahmezustand gemeldet wurde, nachdem sämtliche Kontaktversuche scheiterten und der Verdacht bestand, dass auch eine Schusswaffe im Spiel ist, schlug das SIK schließlich zu. Die Beamten konnten den 36-jährigen Karlshulder widerstandslos in seinem Haus festnehmen. Es wurde zum Glück niemand verletzt. Der Betroffene kam ins Krankenhaus. Der Ingolstädter Verkehrspolizei ist gestern Abend auf der B16A ein Geisterfahrer ins Netz gegangen. Der Senior war zwischen Ingolstadt und Großmehring auf der falschen Fahrbahn unterwegs. Eine Streifenbesatzung konnte gerade noch rechtzeitig eingreifen, bevor ein Tanklastzug mit dem Auto kollidierte. Dessen Fahrer musste stark abbremsen. Der angehaltene Geisterfahrer wollte anschließend an den Polizisten vorbei weiterfahren, zum Glück ohne Erfolg. Sowohl Führerschein als auch Fahrzeugschlüssel des 84-Jährigen wurden noch an Ort und Stelle einkassiert. Die Stadt Ingolstadt startet einen neuen Versuch für eine Videoüberwachung im Zentrum. Hintergrund ist ein neues Gesetz, das ermöglicht seit Mai Städten und Gemeinden eine Überwachung einfacher einzuführen. Die Stadt reichte nun den entsprechenden Antrag dafür ein. Schon vor 2 Jahren gab es am Viktualienmarkt eine Videoüberwachung. Die musste die Stadt Ingolstadt aber wieder beenden, weil sie gegen den Datenschutz verstieß. 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
3: 9:30 haben wir es und eine Meldung haben wir da für die A9 Nürnberg Richtung München. Ausfahrt Allershausen. Achtung, hier Gefahr durch Gegenstände auf der Fahrbahn. Da haben wir ein dickes, fettes Plastikteil liegen. Gute und sichere Fahrt.
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3: Ich habe keinen Blitzer da. Wenn ihr was entdecken solltet, bitte schön meldet Staus und Blitzer, Anruf oder WhatsApp. Die Radio Inn Verkehrshotline 0841 300 und 3 mal die 9. Dankeschön.
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3: 21 Grad messen wir gerade am Brückenkopf in Ingolstadt und 21 Grad auch in Langenmoosen im Donaumoos. Feinstes Bade- und Biergartenwetter ist angesagt zu diesem Wochenende. Mittendrin in den Ferien mit viel Sonne, heute bis zu 29 Grad, morgen bis zu 32 Grad. In der Nacht kühlt es dann runter auf 14 Grad, das ist ideal zum Durchlüften und das heißt, die Fenster sind sowieso geöffnet. Und der Wettertrend, wie schaut's aus? Auch zum Wochenstart, neue Ferienwoche mit ganz viel Hochsommer. Wetter und feinsten Bade- und Biergartenwetter.
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3: Servus, er macht keine Ferien, er ist dauerhaft am Start und präsentiert uns gleich ein niedelnagelneues Spiel. Bernhard Löhlein ist unser Spieletester. Und was er diese Woche auf der Platte hat, das erfahrt ihr gleich. Bleibt dabei. Mehr Hits, mehr Vielfalt. Jetzt zum Start rein in die halbe Stunde mit Leonie aus der Oberpfalz, mit Don't Worry und Ray Garvey mit Is It Love. Es ist angerichtet, Freunde, Sommerferien 2026 und dazu der gute Laune Start ins Wochenende mit Radio Inn.

0: Radio N am Samstag, gleich haben wir es 9:45 und das heißt, es ist höchste Eisenbahn für unsere Spieletester Bernhard Löhlein, der na klar auch in dieser Woche wieder ein neues Spiel für uns ausprobiert hat. Ihr dürft gespannt sein. 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
2: Spiele über das Mittelalter gibt's wie Sand am Meer. Ritter, Burgen, Drachen. Und jetzt kommen auch noch die Bienen dazu. In dem Spiel Propolis.
1: Worum geht es?
2: Propolis ist Kittharz. Mit den Bienen ihren Stockschützen. Und genau das machen wir. Statt große Ritterburgen gibt's Bienenstöcke.
1: Was passiert?
2: Unsere Bienen setzen wir auf bunte Landschaften ein. Wir sammeln Rohstoffe und bauen damit die Bienenstöcke aus. Drei Spielelemente, die hier ziemlich clever zusammenstecken. Außerdem muss ich aufpassen, dass mir die Bienen nicht ausgehen und zugleich verhindern, dass die anderen bei meinen eigenen Aktionen gleich mitkassieren.
1: Wie kommt's an?
2: Ich mag Propolis, weil es so schön kompakt ist und trotzdem ordentlich Hirnschmalz verlangt. Es sieht bunt und freundlich aus, aber hinter der niedlichen Bienenfassade geht's knallhart zur Sache. Eine Biene zu viel am falschen Ort, eine Wertung zum falschen Zeitpunkt und schon summt der Sieg beim Nachbarn. Propolis von Molly Johnson, Robert Melvin und Sean Stankiewicz ist erschienen im Verlag Alea.
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0: wunderbarer Flashback in die 80er. Radio in am Samstag mit Toto und Afrika. So geht's rein in diesem Vormittag. Heute wieder traumhaftes Bade-, Biergarten- und Veranstaltungswetter. Egal, was ihr anstellt, hey, wir von Radio in sind dabei. Die Frage ist, wie kühlt ihr euch eigentlich ab an diesen heißen Tagen?
1: Wie kühle ich mich bei Hitze ab? Mit einem kalten Bier.
2: Trinken, viel trinken.
3: Setze ich mich auf die schattige Seite von meiner Dachterrasse?
4: Im See, weil der See bei mir nur 15 Minuten entfernt ist.
3: Oder wenn ich in der Stadt bin, gehe ich irgendwo auf ein kühles Getränk und setze mich da in den Schatten.
5: Eis essen und viele Eiswürfel ins Getränk.
0: Ja, lasst euch so richtig gut gehen. Wir von Radio Inn sind dabei. Und hey, hier ist Radio Inn am Samstag.
6: Nein, doch.
0: Oh. Kann's selber kaum glauben.

Gute Laune Sound hier bei Radio Inn mit David Guetta und Gone, Gone, Gone. Genauso gut geht's weiter gleich nach 10. Mehr Hits, mehr Vielfalt, zum Beispiel mit...

0: Bill Medley, Jennifer Warnes and The Time of My Life. Das und mehr gleich nach 10.
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8: Tja, damit haben wir es ganz kurz vor 10.
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10: Ich bin Angela Kress. Kinder und Jugendärzte sehen beim Schutz vor sozialen Medien ein Versagen der Eltern. Es sei längst erwiesen, dass Social Media vor allem junge Menschen krank und dumm mache, zitiert die Neue Osnabrücker Zeitung den Berufsverbandssprecher. Katrin Müller berichtet.
11: Kinder könnten sich der krassen Beeinflussung auf den Social-Media-Plattformen kaum noch entziehen. Und Jugendlichen sei es fast nicht mehr möglich, sich eine freie Meinung zu bilden, so Mediziner Jakob Maske. Oft würden die Eltern selbst am Handy kleben und ihren Kindern keine Grenzen setzen, sagt er. Weil der bisherige Schutz nach Meinung des Verbands nicht ausreicht, ist er inzwischen auch für ein Social-Media-Verbot für unter 14-Jährige.
10: Spanien dreht den Spieß um. Das Land reagiert mit eigenen Grenzkontrollen auf Italiens Weigerung, die wegen der Ceuta-Migrationskrise eingeführten Kontrollen aufzuheben. Ab heute will Spanien Reisende aus Italien stichprobenartig an Häfen und Flughäfen kontrollieren. Hintergrund ist der kürzliche Massenansturm auf Spaniens Exklave Ceuta. Mehr als jeder fünfte Rentner und jede zweite Rentnerin mit besonders langer Versicherungszeit ist mit der gesetzlichen Rente zuletzt nicht über die Armutsgefährdungsgrenze hinausgekommen. Die lag im vergangenen Jahr bei rund 1.450 Euro. Andere Alterseinkommen und zum Beispiel der Wohlstand in einem Haushalt insgesamt sind in der Statistik allerdings nicht eingerechnet. Bundesfinanzminister Klingbeil will offenbar die Steuerfreibeträge für bestimmte Vereine deutlich senken. Das berichtet die Bild-Zeitung und beruft sich auf einen Referentenentwurf aus dem Finanzministerium. Demnach ist in Zukunft eine Freigrenze von 1.000 Euro für steuerpflichtige Vereine geplant. Bisher gibt es einen 5.000 Euro Freibetrag. Das soll rund 45 Millionen Euro pro Jahr in die Kassen spülen.
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8: 9:02 haben wir. Servus an alle, die unterwegs sind. Eine Meldung habe ich da, und zwar für die A9 Nürnberg Richtung München bei der Ausfahrt Allershausen. Achtung, Gefahr durch Gegenstände auf der Fahrbahn. Hier haben wir ein größeres Plastikteil liegen. Bitte Vorsicht in diesem Bereich.
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8: Ja, wie schaut's aus? Habt ihr den Blitzer entdeckt? Meldet Staus und Blitzer gerne als WhatsApp oder direkt als Anruf 0841 300 und 3x9. Dankeschön.
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8: 22 Grad am Auwaldsee in Ingolstadt und 22 Grad auch am Karlsplatz in der Neuburger Altstadt. Sommer, Sonne, Wochenende, das passt alles richtig gut zusammen. Und so kommt es auch Samstag und Sonntag jeweils 14 Sonnenstunden. Heute bis zu 29 Grad, morgen dann bis zu 32 Grad in der Spitze. Nachts die ideale Zeit zum Lüften, denn es geht runter in der kommenden Nacht auf Werte um etwa 14 Grad. Und der Wettertrend weiterhin Hochsommer in den Sommerferien 2026. Ab Montag bis in die Woche rein. Sommerlich und trocken.
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8: Jetzt sprechen wir so viel über das Sommerwetter und das ist auch ideal für all das, was am Abend Freude macht. Für mich die schönste Zeit des Tages. Ja, nicht nur früh morgens, sondern dann eben auch in Richtung Abend. Und da gibt es so tolle Angebote bei uns in der Region. Zum Beispiel die Haifischbar in Eichstätt, einer meiner absoluten Lieblinge. Oder das Sonnendecken in Neuburg. Oder auch in Ingolstadt den Donaustrand. Und auf der anderen Seite der Donau in Ingolstadt die Lounge mit ganz besonderem Ausblick. Da wollen wir gleich mehr wissen. Bleibt dabei, es lohnt sich. Machen wir uns einen gechillten Sommer 2026. Na klar, jetzt auch mit mehr Hits, mehr Vielfalt. Taylor Swift ist mit am Start mit The Fate of Ophelia. Und dann haben wir Sting mit dabei mit Fields of Gold. Mehr Hits, mehr Vielfalt. Das ist Radio Inn am Samstag. Schönen Vormittag.

0: eine Massage für Seele und Ohren. Sting und the Fields of Gold. Samstagvormittag haben wir's. Hier ist Radio Inn, euer Lieblingssender zum Start ins Wochenende. Und jetzt müssen wir ein bisschen Gas geben, denn es ist, hey, Sommer 2026 und da braucht's den richtigen Sound dazu. Wir sind Purple Disco Machine und Dopamine. Und nicht vergessen,
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0: Radio in. Wir sind euer Sommerradio. Purple Disco Machine und Dopamine. Viertel nach zehn haben wir es damit und wir gehen gemeinsam rein in diesen Samstagvormittag und das Wetter spielt nach wie vor mit. Das ist ein Traumsommer. Okay, es ist dem einen oder anderen vielleicht zu heiß, aber es gibt so tolle Möglichkeiten, auch sich abzukühlen. Und Freunde, die Abende, die entschädigen dann doch wieder für so vieles, gell? Also, und da gibt es auch so tolle Locations, die man entdecken kann. Zum Beispiel eine meiner persönlichen Lieblingslocations bei uns in der Region, abends bei Sonnenuntergang mit Freunden treffen, Spaß haben, Mucke vom DJ, Cocktails und Snacks mit dazu, an den Donaustrand, an eine der Outdoor-Bars bei uns in der Region oder in Ingolstadt auf die Dalvik-Terrasse in die Sommerlounge mit Palmen, Strandliegen und mit eigenem Pool. Den hat Betreiber Christopher Britt auch dieses Mal wieder aufstellen lassen. Sag mal, Chris, was ist denn das für ein Pool?
1: Es ist ein Fußpool. Das sage ich immer dazu. Also bitte nicht drin schwimmen. Wir haben ja auch keine Bademeister vor Ort. Aber das ist so eins der schönen Sachen, die man entdecken kann, um sich einfach ein bisschen abzukühlen. Mit unseren vielen schattigen Plätzen ist das einfach hier wirklich sehr gut auszuhalten. Also bitte nicht schwimmen, aber gerne die Füße rein.
0: Ja, klingt nach echter Gaudi. Einen neuen Trendcocktail gibt es auch für den Sommer 2026 und das entsprechende Programm. Von Tanzworkshops bis zu Live-DJs und Mottoabenden. Einfach a nice place to be.
1: Also hier oben zu sitzen mit dem Ausblick, mit der Sonne, mit der Atmosphäre ist einfach wirklich wie ein Tag Urlaub. Das sagen die Leute uns zu Genüge und das kann ich deswegen nur jedem empfehlen. Ich will uns nicht zu viel auf die eigene Schulter klopfen, aber ich finde es selber einfach total schön und bin gerne hier.
0: Es ist eine richtig schöne Location. Entdeckt die doch einfach, wenn ihr sie noch nicht entdeckt habt und schaut vorbei, wenn ihr öfter schon mal da wart. Es lohnt sich in jedem Fall. Es wird richtig chillig und gemütlich. Das Wetter passt obendrein. Aber 18 Uhr wird heute wieder aufgelegt und dazu mit Handpan live gespielt. Was das ist, schaut vorbei bei Sarah und Mel O.D. Der Eintritt ist frei. Los geht's ab 18 Uhr. Macht euch einfach eine coole Zeit und Radio Inn ist natürlich mit dabei. Mehr Hits, mehr Vielfalt jetzt mit Clock Clock und Out of the Dark. Schönes

0: Popgeschichte. Bill Medley und Jennifer Warnes mit Time of My Life. Hier ist Radio Inn am Samstagvormittag. Schön, dass ihr mit dabei seid. Ihr seid genau richtig.
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0: der richtige Sound für den Sommer 2026. Kygo, whatever. Mehr Hits, mehr Vielfalt gleich nach 10:30. Unter anderem mit Lost Frequencies und Donna Lewis.
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16: Ich bin Christian Augustin, grüß Gott. Bei einem Unfall gestern Abend auf der westlichen Ringstraße in Ingolstadt ist ein Motorradfahrer schwer verletzt worden. Ein Autofahrer krachte mit der Maschine des 41-Jährigen beim Linksabbiegen zusammen. Laut Zeugen flüchteten aus dem Auto des Unfallverursachers 3 Insassen in Richtung Innenstadt, 2 blieben vor Ort. Die Flüchtigen wurden bisher nicht gefunden. Die Ingolstädter Polizei sucht deshalb nach Zeugen. Das Auto wurde sichergestellt. Um die Arbeit bei den heißen Temperaturen etwas erträglicher zu machen, kommt die Müllabfuhr in Ingolstadt und im Landkreis Neuburg-Schrobenhausen auch nächste Woche wieder früher. Die Regelung gilt vorerst bis einschließlich Freitag nächste Woche. In Ingolstadt sollen Mülltonnen und gelbe Säcke spätestens ab 6 Uhr bereitstehen. Das gilt auch für die Abholung von Sperrmüll. Im Landkreis Neuburg-Schrobenhausen bitten die Landkreisbetriebe um eine Bereitstellung ab 5 Uhr. 12 Verletzte auf einmal. Dieses Szenario haben Einsatzkräfte kürzlich an der Ilmtal-Klinik in Pfaffenhofen geübt. Schüler und Jugendliche spielten die Opfer eines schweren Busunfalls. Rund 45 Mitarbeiter von Klinik, Rettungsdienst und Leitstelle versorgten sie gemeinsam. Das Ganze diente als Übung, um zu wissen, wie schnell und sicher die Hilfe im Ernstfall funktioniert. Die Beteiligten in Pfaffenhofen wollen die Abläufe künftig noch weiter verbessern. 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
0: Schau auf die Straßen um 11:02 mit folgenden Gefahrenmeldungen. Achtung, A9 Nürnberg Richtung München zwischen Lenting und Ingolstadt Nord. Gefahr durch eine verlorene Ladung. Wir haben ein großes Metallteil am linken Fahrstreifen, das hier blockiert. Bitte Vorsicht in diesem Bereich. Normal, A9 Fahrt Richtung München zwischen Lenting und Ingolstadt Nord. Haben wir Gefahr durch eine große Metallstange, die hier auf dem mitten auf der linken Fahrspur liegt. Bitte Vorsicht in diesem Bereich. Weitere Meldung für die A9. Achtung, Gefahrenmeldung, Ausfahrt Allershausen. Hier haben wir ebenfalls Gegenstände auf der Fahrbahn, und zwar ein großes Plastikteil.
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0: Wie schaut's aus? Ich habe aktuell keinen Blitzer da. Wenn ihr was entdecken solltet, bitte meldet euch gerne per Anruf oder WhatsApp die Radio in Verkehrshotline 0841 300 und 3x9.
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0: 24 Grad haben wir aktuell am Stadttheater in Ingolstadt und 24 Grad ebenfalls in Wollensach. Feinstes Bade- und Biergartenwetter heute an diesem Samstag und morgen auch am Sonntag. Viel Sonne heute rauf auf bis zu 29 Grad, morgen dann bis zu 33 Grad. In der Nacht kühlt es runter auf 14 Grad Tiefstwerte, das ist dann ideal, na klar, zum Durchlüften. Und der Wettertrend, es bleibt weiter Ferien-, Bade- und Biergartenwetter, auch ab Montag Hochsommermodus.
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0: Servus, schön, dass ihr mit dabei seid. Wir wissen, was ist los im Radio Inland. Na klar, die Veranstaltungshinweise gleich hier bei mir. Bleibt dabei, es lohnt sich in jedem Fall. Mehr Hits, mehr Vielfalt. Jetzt zum Start, rein in die halbe Stunde. Gleich mit Gossip und der Heavy Cross. Das haut einen so richtig raus. Passend zum Sommerwetter und gute Laune Sommersound. Na klar, den gibt's jetzt auch, und zwar vom Kamerad höchstpersönlich, Hug Yourself. Schönes Wochenende mit Radio Inn.
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und der Heavy Cross. Hier ist Radio in am Samstag. Gemeinsam geht's rein in diesen Samstagvormittag, gleich mit den aktuellen Veranstaltungshinweisen. Macht euch ein schönes Wochenende.

0: So ein entspannter Sound von Donna Lewis 2000er. I love you always forever.
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0: Ja, und da kann man schon mal vorne wegnehmen, Nordbräu feiert.
3: Nein.
4: Doch.
0: Oh. Ja, vor 333 Jahren haben die Jesuiten hier in Oberhaunstadt in Ingolstadt mit dem Brauen begonnen und das wird heute so richtig zelebriert mit dem großen Brauereifest. Eine gute Stunde ist es noch hin, dann geht's los auf dem Gelände ab 12 Uhr mit bayerischen Schmankerl und Musik, Brauereiführungen, Kinderprogramm und am Abend Musik vom DJ bis in die Nacht hinein. Ja, dann viel Spaß mit Nordbräu feiern, heißt richtig schön feiern. Die ersten sind schon wieder fertig, die Teilnehmer des Klassikkurses bei der Sommerakademie in Neuburg geben heute ihr Abschlusskonzert und zwar im Kongo-Saal, also im Kongregationssaal in der Altstadt. Beginn ist um 16 Uhr. Der Eintritt dazu, der ist frei. Feiern bei Frankenstein? Naja, nicht ganz, aber die alte Anatomie in Ingolstadt hat als medizinhistorisches Museum so einiges Gruseliges zu bieten. Kann man sich morgen anschauen beim Familiensonntag. Der Eintritt dazu ist frei. Die Veranstaltung ist aber hauptsächlich draußen dann im Arzneipflanzgarten mit Mitmachprogramm für die Kiddies und dazu gibt's Kaffee, Snacks, Drinks und Eis, alles was schmeckt. Von 12 bis 18 Uhr das ganze morgen. Apropos morgen, bis zum ersten offiziellen Spiel dauert's ja noch ein paar Wochen, aber ihr könnt schon mal die Temperatur aufnehmen in Sachen Eishockey-Saisoneröffnung und zwar in der Saturn-Arena. Hallenöffnung mit Weißwurstfrühstück ist dann ab 9 Uhr. Morgen am Sonntag um 10.30 Uhr geht's zum ersten Training aufs Eis und nach dem anschließenden Bühnenprogramm geben die Panther dann traditionell ihre Autogramme. Der Eintritt dazu ist wie immer frei und warum auch nicht? Das ist ja ideal, um sich ein bisschen abzukühlen.
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0: Ah, wir machen uns ein schönes Wochenende. Hier ist Radio Inn mit mehr Hits, mehr Vielfalt, Lost Frequencies und Back to You.

0: Radio im Sommerradio 2026 mit The Script und Superheroes. Und genauso gut geht's gleich weiter nach 11, zum Beispiel mit Michael Schulte. Oh, you got me lovesick. Yeah, you got me lovesick. Lovesick. Oh, mehr Vielfalt mit Rick Astley. Disco Fox für alle. Never gonna give you up. Das und mehr gleich hier bei mir.
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5: So, damit haben wir es gleich 11. Hier ist Radio Inn am Samstagvormittag. Los geht's heute in der Liga für unsere Jux des FC Ingolstadt. Und zwar ab 14 Uhr Heimspiel gegen die Würzburger Kickers. Wir sind am Start und drücken jetzt schon mal kräftig die Daumen. Ab ins Stadion.
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7: Ich bin Angela Kress. Restaurants geben den seit Januar geltenden reduzierten Mehrwertsteuersatz für Speisen wohl kaum an Kunden weiter. Das berichtet die ARD und beruft sich unter anderem auf DEHOGA-Zahlen. Laut dem Branchenverband konnten aber fast 3/4 der Gastronomiebetriebe ihre Preise immerhin stabil halten, trotz gestiegenem Mindestlohn und teils hohen Einkaufspreisen. Die nächste Generation Personalausweise soll digitaler und sicherer werden. Die Rheinische Post berichtet, dass in Zukunft die Adresse möglicherweise nicht mehr auf dem Dokument stehen soll, stattdessen könnte sie digital gespeichert werden. Eine Petition hatte Sicherheitsbedenken geäußert, wenn zum Beispiel Hausschlüssel und Perso mit Adresse darauf gleichzeitig gestohlen werden. Es wird weiter über die Rentenreformpläne diskutiert. Unionsfraktionschef Frei sagt, dass man bei der Abschaffung der abschlagsfreien Frührente über eine Übergangsregelung reden werde. Den Funke-Medien sagte er außerdem, dass es Härtefallregelungen geben werde. Beides sei im Vorschlag der Expertenkommission bereits vorgesehen. Vor allem die geplante Abschaffung der sogenannten Rente mit 63 sorgt aktuell für Kritik. 4 Bundesländer haben das Sonn- und Feiertagsfahrverbot für bestimmte Lkw-Transporte aufgehoben. Grund sind die niedrigen Pegel in Flüssen. Thomas Bremser über die Reaktionen.
8: Niedrige Flusspegel seien ein Symptom der Klimakrise. Mit mehr Lkw auf Autobahnen lasse sich das Problem nicht lösen. Das sagte BUND-Chef Band der Rheinischen Post. Die Wirtschaft ist dagegen erleichtert, denn durch die niedrigen Flusspegel können Schiffe teilweise nur mit einem Bruchteil der üblichen Ladung fahren. Durch das gelockerte Fahrverbot können in den nächsten Wochen mehr Güter auf den Straßen transportiert werden.
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5: Ja, schauen wir auf die Straßen. 11:02 schaut gut aus. Aktuell liegen uns keine größeren Verkehrsstörungen vor.
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5: Habt ihr einen Blitzer entdeckt, meldet Staus und Blitzer, Anruf oder WhatsApp die Radio Inn Verkehrshotline 0841 300 und 3x9.
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5: 24 Grad im Glänzepark in Ingolstadt und 24 Grad auch am Spargelmuseum in Schrobenhausen. Mensch, Sommer, Sonne, Wochenende, Ferienzeit. Das passt doch alles richtig gut zusammen. Und so haben wir es auch heute am Samstag mit bis zu 14 Sonnenstunden und 29 Grad in der Spitze. Morgen bis zu 32 Grad, ebenfalls kein Wölkchen am Himmel. Nachts dann ideal die Zeit zum Durchlüften. Es geht runter auf 14 Grad. Und der Wettertrend ab Montag weiter Hochsommer. Sommerlich warm, es sind Ferien.
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5: Servus, schön, dass ihr mit dabei seid. Samstagvormittag haben wir es 3 Stunden noch hin bis zum ersten Spiel des FC Ingolstadt in der neuen Saison. Es geht heute ran um 14 Uhr gegen die Würzburger Kickers. Hey, es ist das Comeback des Jahres beim FC Ingolstadt. Harald Gärtner ist zurück. 7 Jahre war er weg, jetzt ist er wieder da. Als Geschäftsführer Sport und Kommunikation bei den Schanzern. Und kurz vor dem heutigen Saisonauftakt in der 3. Liga hat er nochmal bei uns im Studio vorbeigeschaut. Was er zu sagen hat, hat, das hört ihr gleich hier bei mir. Bleibt dabei. Mehr Hits, mehr Vielfalt. Jetzt zum Start rein in die Stunde mit David Guetta und One Republic mit I Don't Wanna Wait. Und Bon Jovi mit Always. Schönen Vormittag, schönen Sommer mit Radio Inn.

für ein Brett von Bon Jovi. Rock Sound Always. 11:12 haben wir es. Hier ist Radio Inn am Samstagvormittag. Und wir machen uns einen richtig schönen Sonnensamstag in den Ferien 2026. Hier ist Mr. Ed Sheeran.

0: Radio in am Samstagvormittag. Viertel nach elf haben wir es mit Ed Sheeran.
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0: So, alles auf Start. Der FC Ingolstadt geht heute in der dritten Liga in die Saison. Am Nachmittag, knapp drei Stunden sind es noch um 14 Uhr beim Heimspiel im Audi Sportpark. Und ein alter Bekannter ist auch wieder zurück. Harald Gärtner. 7 Jahre war er weg. Jetzt ist er wieder da. Erneut als Geschäftsführer Sport und Kommunikation bei den Schanzern.
3: Es war ein Heimkommen. Ja, der Audi Sportpark ist damals mit mir entstanden und die gesamte Entwicklung dieses Umfeldes. Und das war schon ein Heimkommen und es ist schön, das zu sehen. Es ist eine tolle Hülle, aber die muss jetzt auch wieder mit Leben geweckt werden.
0: Ja, und das passiert wahrlich dann heute auf dem Sportplatz. Seit Anfang Juli ist Harald Gärtner wieder im Amt und heute, da wird es ernst für seinen FC Ingolstadt gegen Aufsteiger Würzburger Kickers mit vielen alten, aber auch einigen neuen Gesichtern im Team, gell?
3: Ich erwarte, dass sie sich schnell integrieren, dass sie ihre Energie und ihre Emotionalität ins Team bringen. Und wenn das Team als Einheit auf dem Platz alles gibt, 100%, die Leidenschaft und das Herz auf dem Platz lässt, das ist das, was ich sehen will, Wochenende für Wochenende. Weil dann kann ich auch begeistern, dann kann ich die Leute mitnehmen. Und das ist meine erste Erwartungshaltung, die ich an, ich sage jetzt mal, die da waren und die neu dazugekommen sind, setze.
0: Okay, und genau das ist der Anspruch, 100% und begeistern. Heute ab 14 Uhr im Audi Sportpark in Ingolstadt. Kommt, lasst uns da gemeinsam hingehen. Auftaktgegner ist Aufsteiger Würzburger Kickers. Wir drücken kräftig die Daumen.
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Nagelneu von Michael Schulte, You Got Me Love Sick. Hier ist Radio in am Samstag. Wir haben es kurz vor 11:30. Gleich um 11:30 bringt uns Christian Augustin auf den aktuellen Stand. Was ist wichtig im Radio Inland? Dahin unter anderem Rick Astley, Never Gonna Give You Up.

0: ganz entspannt durch den Samstagvormittag. Kurz vor 11:30 haben wir's. Na klar, nach 11:30 auch mehr Hits, mehr Vielfalt. Zum Beispiel mit Kenny Loggins und Camila Cabello.
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0: Um eine Minute nach 11:30.
20: Ich bin Christian Augustin. Ein Sondereinsatzkommando der Polizei ist in der Nacht auf heute in Karlshult im Einsatz gewesen. Die Beamten rückten an, weil ein Mann in psychischem Ausnahmezustand gemeldet wurde, nachdem sämtliche Kontaktversuche scheiterten und der Verdacht bestand, dass auch eine Schusswaffe im Spiel ist, schlug das SIK schließlich zu. Die Beamten konnten den 36-jährigen Karlshulder widerstandslos in seinem Haus festnehmen. Es wurde zum Glück niemand verletzt. Der Betroffene kam ins Krankenhaus. Pfaffenhofen richtet morgen seinen Nachtflohmarkt in der Innenstadt aus. Deshalb sperrt die Stadt mehrere Straßen von 8 Uhr morgens bis Mitternacht. Dazu gehören der gesamte Hauptplatz, der Hofberg, Teile der Ingolstädter Straße sowie die Graben- und Sonnenstraße. Für Autofahrer in Pfaffenhofen gibt es morgen Umleitungen über die Keller- und Löwenstraße. Im Toto-Pokal ist der FC Ingolstadt bereits ins Achtelfinale eingezogen. Ab heute konzentriert man sich erstmal auf die neue Ligasaison. Auftakt ist für die Schanzer in Liga 3 am Nachmittag mit einem Heimspiel. Die Aufsteiger Würzburger Kickers kommen in den Sportpark. Anpfiff ist heute um 14 Uhr. 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
0: Um gleich 11:35. Gute Nachrichten. Aktuelle Verkehrsstörungen größeren Ausmaßes liegen uns aktuell nicht vor. Gute und sichere Fahrt.
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0: Habt keinen Blitzer da, wenn ihr was entdecken solltet in Sachen Staus oder Blitzer, Anruf oder WhatsApp, so wie ihr das wollt, unter 0841 300 und 3 mal die 9.
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0: Da kann man die ganze Zeit aktualisieren und landen mittlerweile bei 26 Grad am Baggersee in Ingolstadt, 25 Grad in Riedenburg. Feinstes Bade- und Biergartenwetter also und das Ganze am gesamten Wochenende. Viel Sonne, heute bis zu 29 Grad, morgen dann bis zu 32 Grad. Ideal zum Durchlüften und Durchkühlen, na klar, die kommende Nacht wieder runter dann auf bis zu 14 Grad. Und der Wettertrend, es bleibt weiterhin traumhaft schön, auch zum Wochenstart und in die Woche rein. Absoluter Ferien-Hochsommer-Modus.
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0: Servus, ich freue mich, dass ihr mit dabei seid. Wir genießen gemeinsam das schöne Wochenende. Das Wetter passt. All das, was man anstehen kann, das haben wir sowieso auf dem Schirm. Wenn ihr mal reinschauen wollt auf radioin.de, da findet ihr auch wunderbare Tipps. Und was brauchen wir ansonsten für dieses Wochenende?
22: Schönes Wetter,
0: ja.
22: Gute Laune,
0: ja.
22: Lebenslust.
0: Und all das gibt es hier bei mir.

Die gute Britney Spears und Hit Me Baby One More Time. Mehr Hits, mehr Vielfalt, jetzt mit Holly Humberstone und To Love Somebody. Schönes Wochenende mit Radio Inn.

0: am Samstag, kurz vor 12 haben wir es. Wir gehen gemeinsam rein in den Samstagmittag. Und ja klar, der Magen knurrt schon ein bisschen, zumindest bei mir. Ich weiß nicht, wie es bei euch essentechnisch ausschaut. Bei diesem Wetter grillen ist natürlich immer was Feines. Ein mediterranes Buffet, auch was Schönes. Ferry und Sophia aus der Morgenshow haben diese Woche einen TikTok-Trend ausprobiert. Nennt sich Döner Croissant. Ja, und ist eine Hommage an die französisch-türkisch-berliner Nouvelle Cuisine. Das Zeug gibt sogar im Do-It-Yourself-Baukasten. Und na klar, die beiden mussten das natürlich ausprobieren.
1: So, Ferry, du bist gerade dabei, dein Döner-Croissant zu verspeisen. Und was sagt der Feinschmecker?
2: Tatsächlich überraschenderweise gut. Ich persönlich sage, warum nicht mal ein Döner-Croissant? Hast du mal was Besonderes gegessen? Warst beim TikTok-Trend mit dabei? Perfekt.
0: Ja, sauber. Ein Döner-Croissant. Ja, wer es mag und wenn es schön macht, bitteschön. Ob und wie es Sophia geschmeckt hat und warum sich das Döner-Croissant vermutlich nicht zum Dauerbrenner entwickelt, das hört ihr jetzt dann gleich. Ab 12 im Best-of-Morning-Show hier bei Radio N. Und ab 14 Uhr, ja, bitteschön, Wolfgang Sobirge ist am Start und er weiß auch, was angesagt ist, gell?
3: An dem wir natürlich in Freistaat Bayern wieder einen Grund brauchen, um zu feiern. Man kann eine grundlose Fassel Bier aufzwicken und deswegen hier guten Grund. Es ist Tag des Glücks an diesem Wochenende und internationaler Katzentag.
0: Ja, schauen wir mal, ob das in einem Katzenjammer ändert. Das werden wir erleben heute ab 14 Uhr bei der Radio in Wochenshow. Das Ganze mit Wolfgang Sobirge. Ich sag, egal was ihr anstellt, Radio in ist dabei. Radio in und ein schöner Sommer-Samstag.

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2: Ich bin Angela Kress. Restaurants geben den seit Januar geltenden reduzierten Mehrwertsteuersatz für Speisen wohl kaum an Kunden weiter. Das berichtet die ARD und beruft sich unter anderem auf DEHOGA-Zahlen. Laut dem Branchenverband konnten aber fast 3/4 der Gastronomiebetriebe ihre Preise immerhin stabil halten, trotz gestiegenem Mindestlohn und teils hohen Einkaufspreisen. Die nächste Generation Personalausweise soll digitaler und sicherer werden. Die Rheinische Post berichtet, dass in Zukunft die Adresse möglicherweise nicht mehr auf dem Dokument stehen soll. Stattdessen könnte sie digital gespeichert werden. Eine Petition hatte Sicherheitsbedenken geäußert, wenn zum Beispiel Hausschlüssel und Perso mit Adresse darauf gleichzeitig gestohlen werden. Es wird weiter über die Rentenreformpläne diskutiert. Unionsfraktionschef Frei sagt, dass man bei der Abschaffung der abschlagsfreien Frührente über eine Übergangsregelung reden werde. Den Funke-Medien sagte er außerdem, dass es Härtefallregelungen geben werde. Beides sei im Vorschlag der Expertenkommission bereits vorgesehen. Vor allem die geplante Abschaffung der sogenannten Rente mit 63 sorgt aktuell für Kritik. 4 Bundesländer haben das Sonn- und Feiertagsfahrverbot für bestimmte Lkw-Transporte aufgehoben. Grund sind die niedrigen Pegel in Flüssen. Thomas Bremser über die Reaktionen.
3: Niedrige Flusspegel seien ein Symptom der Klimakrise. Mit mehr Lkw auf Autobahnen lasse sich das Problem nicht lösen. Das sagte BUND-Chef Band der Rheinischen Post. Die Wirtschaft ist dagegen erleichtert, denn durch die niedrigen Flusspegel können Schiffe teilweise nur mit einem Bruchteil der üblichen Ladung fahren. Durch das gelockerte Fahrverbot können in den nächsten Wochen mehr Güter auf den Straßen transportiert werden.
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4: Bei uns liegen im Herzen Bayerns momentan keine größeren Störungsmeldungen vor.
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6: Viel Sonne und kaum Wolken, dazu hochsommerliche Temperaturen bis 30 Grad, so geht's durch den Samstagnachmittag. Am Abend und in der kommenden Nacht überwiegend klarer Himmel bei Werten bis 16 Grad. Morgen mischen sich ein paar Wolken zum Sonnenschein dazu, die Topwerte klettern dann bis auf 33 Grad.
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8: Hi, Ferry und Sophia hier.
9: Schönes Wochenende euch.
8: Und wir haben anscheinend ein Talent dafür, Kollegen zu verstören. Wir haben einen viralen Essenstrend getestet.
9: Ja, dieser besagte Kollege hat das Video dann auf unserem Instagram-Kanal gesehen und kam am nächsten Tag in die Arbeit mit den Worten: Danke, Ferry und Sophia, ich kann jetzt nie wieder Croissants und nie wieder Döner essen.
8: Wir haben das in dieser Woche nämlich kombiniert. Wie es war, hört ihr in wenigen Minuten.

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1: Und nur wer es probiert, kann mitreden. Es gibt da so einen Food-Trend, das Döner-Croissant. Ja, richtig gehört, Döner-Croissant. Und der Name sagt eigentlich schon alles.
0: Ja, wir haben trotzdem hier geschrien, das Ding probiert und so lief.
1: So, Ferry, du bist gerade dabei, deinen Döner-Croissant zu verspeisen. Und was sagt der Feinschmecker?
2: Tatsächlich überraschenderweise gut. Ich fand es ja eigentlich pervers, dachte mir, das passt nicht zusammen. Aber ich persönlich sag, kann man machen. Man kann auch normales Döner essen, aber grundsätzlich, warum nicht mal ein Döner-Croissant? Hast du mal was Besonderes gegessen? Warst beim TikTok-Trend mit dabei? Perfekt. Wie fandest du dein vegetarisches Döner-Croissant?
1: Ich fand es ehrlicherweise ein bisschen schwierig, weil ich habe ja die ganze Variante einfach nur ohne Fleisch gegessen. Also quasi einfach ein Croissant mit Knoblauchsoße und Kraut und Gurke und Tomate. Und das muss man jetzt, glaube ich, nicht haben. Also es war okay, aber diese Kombination aus Croissant und Knoblauch brauche ich nicht unbedingt in meinem Leben.
2: Ein paar Minuten später, mir ist ein bisschen schlecht jetzt. Tatsächlich. Also mir ist schlecht. Ich schwitze. Ich habe Vergiftungserscheinungen.
1: Auf gar keinen Fall.
0: Na gut, ich habe ein bisschen übertrieben. Mir geht's gut, meinem Magen auch. Das Döner-Croissant bekommt 6 von 10.
1: Okay, aber das Video dazu, Ferry, ist eine 10 von 10. Also schaut euch das Döner-Croissant-Video gerne an und das Ding an sich auch. Das geht auf unserem Radio-In-Instagram- oder Facebook-Kanal.
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5: Bei uns liegen im Herzen Bayerns momentan keine größeren Störungsmeldungen vor.
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6: Viel Sonne und kaum Wolken, dazu hochsommerliche Temperaturen bis 30 Grad, so geht's durch den Samstagnachmittag. Am Abend und in der kommenden Nacht überwiegend klarer Himmel bei Werten bis 16 Grad. Morgen mischen sich ein paar Wolken zum Sonnenschein dazu, die Topwerte klettern dann bis auf 33 Grad.
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7: Hi, Ferry hier.
8: Und die Sophia. Hi, ein runder Geburtstag. Ich finde, er muss immer gefeiert werden, da sind wir uns alle einig. Und was gehört da alles so dazu?
7: Ja, so eine Geburtstagstorte, ein leckeres Buffet, Getränke.
8: Ja, schön, schöne Ideen. Und was fehlt noch?
7: Die Gäste.
8: Genau. Und da lädt man ja meistens Freunde, Verwandte, Bekannte ein. Außer du bist Katja Krasavice, eine Deutschrapperin. Die hat auf ihre Gästeliste einen Namen geschrieben, den wir da alle nicht erwarten würden.
7: Ja, wer da eingeladen ist, hört ihr gleich bei uns.
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0: Radio in am Samstagmittag. Das ist das Best of Morning Show. Und wir haben hier vielleicht die verrückteste Geburtstagsparty-Gästeliste vorliegen, die wir je gesehen haben.
1: Ja, wobei da vor allem ein Name hervorsticht, und zwar der Name Angela. Es ist nämlich eine wirklich legendäre Angela, die da auf der Gästeliste einer YouTuberin und Deutschrapperin steht.
0: Katja Krassavice hat einfach die Ex-Mutti der Nation eingeladen, die einzig wahre Angela Merkel, wow, auf ihren 30. Geburtstag. Und sie hat gesagt, es kommen nur Baddies auf ihren Geburtstag. Und sie sieht Merkel als die Ober-Baddie. Und deswegen darf sie auf dieser Feier auf gar keinen Fall fehlen. Und sie würde sich auch um alles kümmern. Sie würde Merkel von zu Hause abholen, sie würde Securities stellen und sie würde sogar Kartoffelsuppe für Angela Merkel kochen, damit sie sich richtig wohlfühlt auf diesem Baddie-Geburtstag.
1: Krass, aber da ist sehr viel Würde dabei. Das heißt, ob sie kommt, ist natürlich fraglich.
0: Ja, es gab noch keine offizielle Antwort und ich habe da so meine Zweifel.
1: Ja, und ich habe gehört, es gibt noch andere, die auf ihre Einladung warten. Hallo, wir sind hier.
0: Katja. Ey, ich würde sie im Gegenzug auch zu meinem nächsten Geburtstag einladen.
1: Weiß jetzt nicht, ob sie das überzeugt, aber nun gut, sei es drum, ein Versuch ist es definitiv wert.
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10: Ich bin Angela Kress. Am Westufer des Gardasees, wo derzeit auch viele Deutsche Urlaub machen, wüten Feuer. Mehr als 200 Menschen mussten jetzt evakuiert werden, darunter auch viele Urlauber. Die Feuerwehr sagt, dass sich der Brand in den Bergen in der Nacht schnell ausgebreitet hat. Er ist demnach auch noch nicht unter Kontrolle. Die Feuerwehr ist mit Löschflugzeugen und Hubschraubern unterwegs. Die Industrie begrüßt, dass 4 Bundesländer das Sonntagsfahrverbot für Lkw gelockert haben. Das könne die Lieferketten stabilisieren.

0: kritisieren, hieß es vom Industrieverband BDI in der Rheinischen Post. Hintergrund ist das aktuelle Niedrigwasser auf wichtigen Flüssen. Thomas Bremser berichtet.
1: Das Niedrigwasser macht der Wirtschaft zu schaffen und könnte auch Güter für die Kunden verteuern, wie Benzin, Getreide oder Baustoffe. Darum sollen jetzt mehr Transporte auf Straße und Schiene verlegt werden. Gut möglich, dass weitere Regionen nachziehen. Denn noch ist unklar, ob die Laster andere Bundesländer umfahren müssen oder schnell eine Sondergenehmigung bekommen.
0: Seit einem Monat gibt es in Bayern die staatliche Kinderschutz-Hotline. Kinder und Jugendliche in Not und besorgte Menschen in ihrem Umfeld können dort anrufen, zum Beispiel bei Mobbing oder Missbrauch. Die zuständige Behörde sagt, der Andrang ist stark. 44 Menschen seien im Juli beraten worden. Den Angaben nach ist das Angebot in dieser Form bundesweit das einzige. Florian Wellbrock hat zum Abschluss der Freiwasserwettbewerbe bei den Schwimm-Europameisterschaften in Paris seine dritte Goldmedaille gewonnen. Gemeinsam mit Julia Ackermann, Isabel Gose und Oliver Klemet bezwang er in der Mixed-Staffel über 4x1,5 Kilometer Italien und Ungarn. Es ist das vierte Gold und die fünfte Medaille für das deutsche Freiwasserteam.
2: 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Bei uns liegen im Herzen Bayerns momentan keine größeren Störungsmeldungen vor. 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
3: Viel Sonne und kaum Wolken, dazu hochsommerliche Temperaturen bis 30 Grad, so geht's durch den Samstagnachmittag. Am Abend und in der kommenden Nacht überwiegend klarer Himmel bei Werten bis 16 Grad. Morgen mischen sich ein paar Wolken zum Sonnenschein dazu, die Topwerte klettern dann bis auf 33 Grad.
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2: Hi.
3: Hallo.
2: Wir sind uns sicher, auch an diesem Wochenende stehen wieder eine Menge Leute in ihrem Garten und brutzeln Fleisch am Grill.
3: Absolut. Und das ist ja irgendwie auch so ein bisschen deutscher Volkssport. Auch du standest vergangene Woche am Grill, hast eine kleine Feier veranstaltet. Allerdings wird es wohl für längere Zeit das letzte Mal gewesen sein. Warum das und warum ich ehrlicherweise auf gar keinen Fall Gast sein will bei deiner nächsten Grillfeier, das hört ihr gleich hier bei uns.

0: Radio in an eurem Samstagmittag. Und ich weiß, im Sommer, da jagt oft eine Grillfeier die nächste. Und ich find's wirklich witzig. Es ist immer das Gleiche. Da stehen immer die Männer, bisschen wie so die ersten Menschen, um den Grill rum. Und einer davon meistens irgendwie noch eine Grillzange in der Hand, aber alle auf jeden Fall ein Bier. Und dann sind die immer alle Chefs.
1: Ja, und auch ich musste da neulich mal als Chef Koch herhalten.
0: Ja, eher so notgedrungen, hast du uns in dieser Woche erzählt und auch wichtige Erkenntnisse gesammelt.
1: Erstens, du kommst als Grillmeister gar nicht zum Essen. Das ist ein bisschen frustrierend. Zweitens, die einen löschen mit Bier ab, ich das Grillgut ungewollt mit Schweiß. Und drittens, das nächste Mal möchte ich einfach lieber wieder Gast sein und nicht Gastgeber. Finde ich einfach wesentlich entspannter.
0: Achso, also du löscht dann das Fleisch mit Schweiß ab, Ferry, ich krieg Gänsehaut. Lecker. Also Notiz an mich selbst, wenn Ferry zur Grillfeier einlädt, unbedingt Einladung ablehnen.
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18: Bei uns liegen im Herzen Bayerns momentan keine größeren Störungsmeldungen vor.
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19: Viel Sonne und kaum Wolken, dazu hochsommerliche Temperaturen bis 30 Grad. So geht's durch den Samstagnachmittag. Am Abend und in der kommenden Nacht überwiegend klarer Himmel bei Werten bis 16 Grad. Morgen mischen sich ein paar Wolken zum Sonnenschein dazu. Die Topwerte klettern dann bis auf 33 Grad.
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20: Hi, Ferry hier.
21: Und die Sophia hier. Und habt ihr schon mal probiert, am Höhepunkt einer Hitzewelle eine Klimaanlage zu besorgen? Das ist ein Ding der Unmöglichkeit. Selbst Ventilatoren kriegst du da gefühlt nirgends.
20: So, genau das hat mich in der Woche inspiriert. Ich habe eine Geschäftsidee gehabt, die mich nicht sehr sympathisch erscheinen lässt.
21: Ja, aber dir vielleicht den ein oder anderen Euro bringen könnte. Welche absurde Geschäftsidee das ist, das hört ihr gleich nochmal bei uns.

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0: Das ist das Best of Radio in Morning Show an diesem Samstag. Und seid ihr auch schon wieder am Schwitzen? Falls ja, dann sagt mir das. Ihr seid nicht gut vorbereitet und auch die nächste Hitzewelle erwischt euch wieder voll.
1: Genau, das sind die Leute, die Ferry in dieser Woche als potenzielle Kunden für seine Geschäftsidee auserkoren hat. Aber hören wir nochmal rein.
0: Du kaufst dir, weiß ich nicht, 2, 3 mobile Klimaanlagen. Vielleicht jetzt oder dann irgendwann im Winter, ist ja wurscht. Wartest dann auf die nächste Hitzewelle und dann verkaufst du das Ding überteuert irgendwo bei hier eBay Kleinanzeigen oder so einem ähnlichen Anbieter, so als Idee einfach mal.
1: Ja, also bei Geschäftsideen auf gar keinen Fall Ferry fragen. Ich weiß nicht. Also ich will jetzt auch nicht den Moralapostel spielen. Aber ich finde es menschlich ein bisschen schwierig. Also du nutzt ja irgendwie diese Notschwitzsituation von anderen aus, um sie dann ja einfach abzuzocken.
0: Hast du ja mal reiche Menschen angeschaut? So richtig reiche? So.
1: Selten welche getroffen.
0: Donald Trump, Elon Musk.
1: Achso, ja.
0: Ich glaube, nette Menschen sind noch nie reich geworden.
1: Ich glaube, dann wird das bei uns einfach nichts mehr.
0: Nee, das wird nicht mehr. Du sagst es.
1: Ja, im nächsten Leben dann Millionär.
0: Aber hey, euch stehen alle Türen offen. Einfach meine Geschäftsidee klauen. Ihr habt die offizielle Erlaubnis.
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18: Ich bin Moritz Einzel. Kinder- und Jugendärzte sehen beim Schutz vor sozialen Medien ein Versagen der Eltern. Es sei längst erwiesen, dass Social Media vor allem junge Menschen krank und dumm mache, zitiert die Neue Osnabrücker Zeitung den Berufsverbandssprecher. Katrin Müller berichtet.
19: Kinder könnten sich der krassen Beeinflussung auf den Social-Media-Plattformen kaum noch entziehen. Und Jugendlichen sei es fast nicht mehr möglich, sich eine freie Meinung zu bilden, so Mediziner Jakob Maske. Oft würden die Eltern selbst am Handy kleben und ihren Kindern keine Grenzen setzen, sagt er. Weil der bisherige Schutz nach Meinung des Verbands nicht ausreicht, ist er inzwischen auch für ein Social-Media-Verbot für unter 14-Jährige.
18: Wegen eines großen Waldbrands am Gardasee sind mehr als 200 Menschen vorsorglich evakuiert worden, darunter zahlreiche Urlauber. Das Feuer wütet nach Angaben der Feuerwehr am Westufer von Italiens größtem See. Löschflugzeuge und viele Fahrzeuge der Feuerwehr sind im Einsatz. Italien kämpft gegen eine Hitzewelle. Wälder und Böden sind staubtrocken. Als weitere Rentenreform fordert der Wirtschaftsweise Werding, die Witwenrente abzuschaffen.

0: mit Übergangsfristen und Bestandsschutz. Sie seien nicht mehr zeitgemäß. Frauen könnten sich heute selbst versorgen, sagte er der Rheinischen Post. Die Witwenrente kostet die deutsche Rentenkasse fast 50 Milliarden Euro im Jahr. In den aktuellen Vorschlägen der Rentenkommission kommt die Witwenrente nicht vor. Verkehrsunfälle auf der A3 bei Erlangen und Höchstadt haben gestern zu stundenlangen Staus geführt. Unter anderem hatte zwischen den Anschlussstellen Pommersfelden und Höchstadt Ost ein Mann ein Stauende übersehen. Der Rückstau reichte bis nach Unterfranken. In der Gegenrichtung behinderten Gaffer den Verkehr. Gegen sie wird ermittelt.
1: 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Im Herzen Bayerns liegen uns derzeit keine größeren Störungsmeldungen vor.
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3: Viel Sonne und kaum Wolken, dazu hochsommerliche Temperaturen bis 30 Grad, so geht's durch den Samstagnachmittag. Am Abend und in der kommenden Nacht überwiegend klarer Himmel bei Werten bis 16 Grad. Morgen mischen sich ein paar Wolken zum Sonnenschein dazu, die Topwerte klettern dann bis auf 33 Grad.
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5: Schönen Samstag. In dieser halben Stunde der Wochenshow geht es um lustige Feiertage an diesem Wochenende und um eine unfassbar langweilige Buchpräsentation.

0: Daniel von hier. Hier ist die Wochenshow. Ein schönes Wochenende, an dem wir natürlich im Freistaat Bayern wieder einen Grund brauchen, um zu feiern. Man kann ja nicht grundlos ein Fassel Bier aufzwicken. Und deswegen hier guten Grund. Es ist Tag des Glücks an diesem Wochenende und internationaler Katzentag. Also auf irgendwas müssen wir anstoßen. Oh, bitte. Die Wochenshow.
1: Ja, Schwarzfischer, her zu Bier gehen.
0: Herr Schwarzfischer.
1: Her zu Bier gehen, ich wollte nur sagen, alles, alles Gute.
0: Wozu?
1: Ja, haben Sie doch gerade selber gesagt, internationaler Katzentag. Und wenn was für die Katze ist, dann Ihre Sendung.
0: Okay, Herr Schwarzfischer.
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1: Warum sind die Kinder heute auf Nacht bei der Oma?
2: Weil wir bei Bücher Bucher in der Buchenstraße zu einer Buchlesung gehen.
1: Ach, heute ist es.
2: Ja, heute ist es.
1: Und da müssen wir hin, weil?
2: Weil mein Cousin der Autor ist.
1: Oh mei.
2: Das wird bestimmt spannend. Sein Krimi heißt, er hängt im Garten.
1: Er stickt im Buchladen, wäre besser.
2: Die Krawatte bleibt dran.
1: Warum er sich für eine Buchlesung so schick machen muss. Jetzt sitze ich dann da in meinem Nadelstreifenanzug irgendwo in einer Stuhlreihe im Buchgeschäft, wo mich eh keiner sieht und hört zu, wie dein Cousin sein Krimi vorliest.
2: Weil ja lauter Großkopfer, die dabei sind. Der Bürgermeister, der gesamte Stadtrat, sogar der Landrat kommt.
1: Was, lauter Politiker?
2: Ja.
1: Aha. Ist ja interessant, dass die Berufsverbrecher auch noch in ihrer Freizeit einen Krimi anhören, gell?
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1: Aber mit AI.
2: Ja.
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4: Im Herzen Bayerns liegen uns derzeit keine größeren Störungsmeldungen vor.
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5: Viel Sonne und kaum Wolken, dazu hochsommerliche Temperaturen bis 30 Grad, so geht's durch den Samstagnachmittag. Am Abend und in der kommenden Nacht überwiegend klarer Himmel bei Werten bis 16 Grad. Morgen mischen sich ein paar Wolken zum Sonnenschein dazu, die Topwerte klettern dann bis auf 33 Grad.
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7: Nur zum Teil lustig, aber ein bisschen schon. Hochexplosives aus dieser Woche. Und wir können ihn auch wieder, den Held der Woche, wie jedes Mal in der Wochenshow.

Wir schauen weiter zurück auf die Woche. Hier ist die Wochenshow und diese Woche, das kann man wirklich mal sagen, hatte Sprengkraft. Also unsäglich natürlich und da verbietet sich auch jeder Witz oder jeder Spaß, dieses versuchte und Gott sei Dank vereitelte Drohnen-Sprengstoffattentat am Leipziger Flughafen. Innenminister Dobrindt und alle Verantwortlichen haben dann noch eine kurzfristige Pressekonferenz gegeben. In der ersten Reaktion hat man dann den Einsatzkräften gedankt und was ich ein bisschen schoflich fand, ehrlich gesagt. Es war ja so, dass diese Drohne von einem Busfahrer des Flughafens Leipzig entdeckt wurde und weil die so niedrig flog, konnte der sie runterfangen und festhalten, bis Hilfe kam. Diesen Mann hat niemand gedankt. Also es wurde den Einsatzkräften und dem Drohnenabwehrkommando und den Verantwortlichen gedankt, aber diesem Mitarbeiter, der da diese Drohne, schade, da hätte ich mir ein bisschen was erwartet. Aber Gott sei Dank ging ja in Leipzig alles gut. Dann haben die Russen einen deutschen Frachter vor der Küste der Ukraine angegriffen. Crew konnte Gott sei Dank evakuiert werden. Angriffe gingen währenddessen aber weiter. Also alles nicht so lustig. Bombenstimmung gab es auch in Köln. Eine Fliegerbombe aus dem Zweiten Weltkrieg wurde gefunden. Jetzt hat man einen Radius von 400 Metern um die Bombe wegen Entschärfung evakuieren lassen. Und mittendrin stand nur dabei das Sendezentrum von RTL. So geschehen am Donnerstag dieser Woche. Mussten alle Mitarbeiter von Moderatoren über Redakteure bis hin zu Kabelträgern, Technikern, Büroangestellte, alle mussten raus. Das ging relativ zügig. Man hatte erst 600 Leute entlassen, also mussten auch 600 weniger evakuiert werden. Aber trotzdem, man stelle sich vor, bei der Entschärfung wäre irgendwas schiefgegangen. Schaltest auf Nacht den Fernseher ein und dann siehst du kein RTL. Aber wir wären ja nicht wir von hier, wenn wir nicht auch selber einen kleinen Sprengstoffvorfall hätten. In Bad Ebenhausen hat eine Schwimmerin wegen Niedrigwasser den Sprengkopf einer Panzerfaust entdeckt. Ihr Mann stand daneben, hat gesagt, die ist doch nicht mehr scharf. Jetzt wissen wir nicht, wen er gemeint hat, die Panzerfaust oder seine Frau. Aber stell dir vor, die hätte gesagt, nein, das ist ja lustig, das stellen wir daheim im Garten. Kriegt der Begriff Rasensprengen eine völlig neue Bedeutung.

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2: Im Sommer gehört's zu den schönen Dingen, mal vom 3-Meter-Brett zu springen. Und jeder, der sich dieses traut, hofft drauf, dass das Brettl gut verbaut. Wenn man sowas selber zimmert, dann wird das Risiko verschlimmert. So geschehen in dieser Woche bei unserem Held. Wir nennen ihn Jochen. Er fand für seinen Außenpool so ein 3-Meter-Brettl cool und so bastelte er mit Eifer aus Holzlatten wie einst MacGyver ein entsprechendes Gestell. Und sah erstmal gut aus, aber schnell begann die Konstruktion zu wippen und schließlich seitwärts wegzukippen. Das Klump flog Gott sei Dank keinem auf die Goschen, aber das Gewächshaus hat's zerdroschen. Also manchmal passieren Sachen, wenn es nicht so blöd wäre, müsst man lachen.
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8: Ich bin Moritz Einzel. Wegen eines großen Waldbrands am Gardasee sind mehr als 200 Menschen evakuiert worden, darunter zahlreiche Urlauber. Das Feuer wütet nach Angaben der Feuerwehr am Westufer von Italiens größtem See. Aus Italien berichtet Claudia Wächter.
9: Raus, weg hier, hieß das Kommando mitten in der Nacht. Urlauber mussten aus ihren Unterkünften flüchten, genauso wie alle Touristen aus einer Ferienanlage. Immer näher rückten die glutroten Flammen heran. Auch viele Deutsche machen gerade hier am Gardasee Urlaub. Zig Feuerwehrleute sind noch immer im Einsatz, auch Löschflugzeuge. Alle versuchen, den Brand unter Kontrolle zu bekommen. Hier in Italien stöhnen alle unter einer extremen Hitzewelle. Wälder und Böden sind staubtrocken.
8: Bundesverkehrsminister Bilger hat die Aussetzung des Sonntagsfahrverbots für Lkw verteidigt. Im Deutschlandfunk sagte der CDU-Politiker, die Firmen bräuchten jetzt diese Flexibilität. Der Schritt schaffe zusätzliche Transportmöglichkeiten. Allerdings sei er nur ein Teil des Maßnahmenpakets, um auf das Niedrigwasser in deutschen Flüssen zu reagieren. Außerdem sollten Baustellen wegfallen und mehr Kapazitäten bei der Bahn entstehen. Mit einem 3 Meter langen Plastikkrokodil sind 2 Männer über das Gelände des Gäuboden-Volksfests in Straubing spaziert. Nach Polizeiangaben hatten sie das Krokodil aus einer Geisterbahn entwendet und waren damit auf dem Weg Richtung Ausgang. Die beiden Männer waren demnach stark alkoholisiert. Gegen sie wurde ein Strafverfahren wegen Diebstahls eines Krokodils eingeleitet. Das Plastiktier hat einen Wert von etwa 5.000 Euro. Zum Abschluss der Freiwasserwettbewerbe bei der Schwimm-EM in Paris hat die deutsche Mixed-Staffel Gold über 4x1,5 Kilometer gewonnen.

0: geholt. Für Schlussschwimmer Florian Wellbrock ist es die dritte Goldmedaille bei den Europameisterschaften, für Isabel Gose die zweite. Mit dem Team waren außerdem Julia Ackermann und Oliver Klemet. Silber ging an Italien, Bronze an Ungarn.
1: 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Im Herzen Bayerns liegen uns derzeit keine größeren Störungsmeldungen vor. 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
2: Viel Sonne und kaum Wolken, dazu hochsommerliche Temperaturen bis 30 Grad, so geht's durch den Samstagnachmittag. Am Abend und in der kommenden Nacht überwiegend klarer Himmel bei Werten bis 16 Grad. Morgen mischen sich ein paar Wolken zum Sonnenschein dazu, die Topwerte klettern dann bis auf 33 Grad.
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5: Servus, schönen Nachmittag. Also, wenn sich Digitales untereinander unterhält, dann ist es ein typischer Fall für Aus Sicht der Dinge. Wenn alles reden könnt, gleich in dieser Wochenshow.

Ach Leute, ich sag's euch, hier ist die Wochenshow und ich krieg die ganze Woche Meldungen auf den Tisch, was da so alles passiert. Ich frag mich, was ist los in der Welt? Da fährst du wie in Baden-Württemberg in dieser Woche, wo du denkst, ist die Welt noch in Ordnung, gell? Na, von wegen. Da fährt einer mit dem Auto am Lidl vorbei und dann springt ein Vermummter aus dem Gebüsch und schießt auf das Auto. Dann splittert die Frontscheibe, Gott sei Dank keiner groß verletzt. Jetzt läuft die Fahndung nach diesem Vogel. Was läuft schief, fragt man sich. Und dann auch noch beim Lidl-Parkplatz. Da kommt es wahrscheinlich her. Spiel mir das Lidl vom Tod. Mann, Mann, Mann. Apropos Lidl. Ganz, ganz liebe Grüße an unseren Hörer Tom Axinger gehen jetzt raus. Der Tom hört den Sender rauf runter und natürlich auch diese Show. Und weil er gerne mit KI experimentiert und da so ein bisschen vor sich hinspielt, hat er mir dieses Lidl, um im Bild zu bleiben, zugeschickt per Mail. Hören wir mal rein.

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10: Im Herzen Bayerns liegen uns derzeit keine größeren Störungsmeldungen vor.
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11: Viel Sonne und kaum Wolken, dazu hochsommerliche Temperaturen bis 30 Grad, so geht's durch den Samstagnachmittag. Am Abend und in der kommenden Nacht überwiegend klarer Himmel bei Werten bis 16 Grad. Morgen mischen sich ein paar Wolken zum Sonnenschein dazu, die Topwerte klettern dann bis auf 33 Grad.
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13: Also, heute haben wir bei der Hochzeit manchmal ein Krönchen auf und ab und zu auch so eine Fürstin. Um beide Damen geht es in dieser halben Stunde der Wochenshow.

0: So, wir biegen ein in die letzte halbe Stunde der Wochenschuhe.
1: Wochenschuhe.
0: Ja, die Oberpfälzer würden jetzt sagen Wochenshow.
1: Mein Gott.
0: Jetzt wird es Zeit, dass Gott ist.
1: Bitte,
0: hier ist die Zahl der Woche. Und das ist diesmal die 2261. Denn genau so viele Hochzeitstage, wenn die Ehen gehalten haben, müssten an diesem Wochenende gefeiert worden sein. Wir haben 8.8. Und dann denkt man mal zurück. Es jährt sich der 8.8.88 zum 38. Mal. Das heißt also, das ein oder andere Ehepaar dürfte jetzt den 38. Hochzeitstag haben. Und 2261 Trauungen gab es am 8.8.88 im Freistaat Bayern. Das ist insofern erstaunlich, weil es an einem normalen Tag im Schnitt so 180 Trauungen Maximum sind im Freistaat. Heißt also, in Bayern haben 2261 Eheleute, wenn alles glatt gegangen ist, ihren 38. Hochzeitstag. Das ist übrigens die sogenannte Feuerhochzeit. Wird besonders gefeiert, da kriegt der Mann von der Frau eine gefeuert.
1: Und dann.

0: 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Aber wieder einmal heißt es, das war sie schon fast. Die Wochenshow für heute. Eine Sache, die mir noch auf der Seele brennt, ist passiert in Regensburg. Da gab es im Schloss St. Emmeram, da wo die Gloria haust, gab es die Turn-und-Taxis-Schlossfestspiele. Immer wieder auch mal bei uns im Programmthema gewesen. Und da ist unter anderem Peter Maffay aufgetreten, der ein bisschen fremdelt mit Gloria, weil die eine gewisse Nähe zu Alice Weidel und der AfD irgendwie wohl mal gezeigt hat. Und er hat gemeint, ja, ich gehe halt dahin, wenn ich löschen will, wo es Feuer brennt. Mit anderen Worten, er steht, das hat er auch auf der Bühne so erwähnt beim Konzert, an einem Ort, der eigentlich belastet ist, aber er spielt trotzdem für die Menschen. So. Als er das gesagt hat, hat er großen Applaus gekriegt vom Publikum und in der ersten Reihe saß die Gloria. Und die hat sich jetzt nach ein paar Tagen online über ihn lustig gemacht, über Peter Maffay, hat ihn imitiert und das ganze Video dann aber nicht bei sich gepostet, sondern auf dem Instagram-Account ihres Bruders. Wir hören mal ganz kurz rein. Gloria von Turn und Taxis imitiert Peter Maffay.
1: Haben meine sehr verehrten Damen und Herren, dieser Platz hier, diese Bühne, dieses Haus ist wunderschön, aber es ist auch belastet. Und deswegen möchte ich sagen, wir haben uns entschlossen, hier zu spielen, weil wir uns von diesen Aussagen, die belastend sind, möchten wir uns distanzieren. Wir sind für Toleranz, wir sind für Diversität und wir sind für, ihr wisst schon.
0: Ja, okay, kann man machen, muss man das machen als Gloria von Turn und Taxis, da nochmal nachtreten und ach, es ist... Maffay selber hat sich jetzt noch nicht wirklich groß geäußert, aber wahrscheinlich wird er sich gedacht haben, Gloria, Sie sind keine Rose, Sie sind auch keine Tulpe, Sie sind eine Nelke, eine Pissnelke. Aber hat er nicht gesagt und steht da drüber, der Maffay. Gut so, schöne Woche.

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2: Ich bin Moritz Einzel. Erste Bundesländer haben das Fahrverbot für Lkw an Sonntagen vorübergehend aufgehoben. Niedersachsen, NRW, Rheinland-Pfalz und das Saarland. So sollen mehr Gütertransporte vom Wasserweg auf die Straßen verlegt werden. Der neue Bundesverkehrsminister Bilger hatte das wegen der Niedrigwasserlage vorgeschlagen. Grünen-Fraktionsvize Verlinden forderte Bilger auf, anzuerkennen, dass das Niedrigwasser vom Klimawandel kommt. Sie forderte ein Tempolimit auf Autobahnen und eine stärkere Bahn. Angesichts der hohen Kosten für Benzin und Diesel haben führende SPD-Politiker eine Spritpreisbremse gefordert. Generalsekretär Klüssendorf sagte, die hohen Spritpreise seien weiterhin eine echte Belastung für unser Land. Mecklenburg-Vorpommerns Ministerpräsidentin Schwesig betonte, in ländlichen Regionen sei das Auto kein Luxus, sondern notwendig für den Alltag. In Straubing läuft ja seit gestern das Gäubodenvolksfest, das zweitgrößte Volksfest im Freistaat. Die Menschen verlassen das Fest idealerweise fröhlicher, als sie es betreten haben. Man kann's aber auch übertreiben, berichtet Florian Klaus.
3: In Straubing sind zwei Männer mit einem 3 Meter langen Plastikkrokodil über das Gelände des Gäubodenvolksfests spaziert. Wie die Polizei mitteilte, hatten sie das Krokodil unter Alkoholeinfluss aus einer Geisterbahn entwendet und waren damit auf dem Weg Richtung Ausgang. Gegen die Männer wurde ein Strafverfahren wegen Diebstahls eines Krokodils eingeleitet. Das Plastiktier hat einen Wert von etwa 5.000 Euro.
2: Erster Spieltag in der zweiten Fußball-Bundesliga und da ist Bundesliga-Absteiger Heidenheim mit einem Heimsieg in die neue Saison gestartet. Das Team gewann gegen Aufsteiger Osnabrück mit 4:3. Tabellenführer ist erstmal Braunschweig nach einem 6:1 Kantersieg auswärts gegen Magdeburg. Darmstadt und Kiel trennten sich 2:2 und Karlsruhe besiegte Bielefeld mit 2:1. Um 20.30 Uhr trifft noch Wolfsburg auf Kaiserslautern.
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4: Im Herzen Bayerns liegen uns derzeit keine größeren Störungsmeldungen vor.
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1: Viel Sonne und kaum Wolken, dazu hochsommerliche Temperaturen bis 30 Grad, so geht's durch den Samstagnachmittag. Am Abend und in der kommenden Nacht überwiegend klarer Himmel bei Werten bis 16 Grad. Morgen mischen sich ein paar Wolken zum Sonnenschein dazu, die Topwerte klettern dann bis auf 33 Grad.
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3: Auf in die nächste Eisdiele, genießt das Wochenende, Samstagnachmittag, 16 Uhr durch, ist wieder Musikbox-Zeit. In der ersten Stunde eine Sängerin, die mit ihrem neuen Album auf die 1 gegangen ist in Deutschland. Wer das ist, erfahrt ihr. Vorher Ray Garvey bei uns zu Gast, ganz neu, noch warm wie das Wasser in der Donau gerade, der Song Rivers. Naja, passt ja dann thematisch super. Gleich.

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1: 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Ganz frisch draußen jetzt zum Wochenende. Rivers von Ray Gavi und Imran.
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1: Ist ihre erste Single gemeinsam, wobei der Imran schon bei mehreren Singles von Ray mitgearbeitet hat, sagt Ray.
4: Kennen sehr viele als Produzent, Abbas, der auch mit mir Is It Love geschrieben hat, Beautiful Life, Kiss Me, also so viele verschiedene, so viele Lieder haben wir zusammengeschrieben und produziert. Das war schon eine natürliche Entwicklung, dass wir dann ein Lied zusammen performen. Zwar das Lied eigentlich vom Gefühl her hat uns ausgesucht. Es ist ein wunderschönes Lied, der über den Weg zur Liebe beschreibt.
1: Und auch der Text ist sehr persönlich, sagt Imran.
5: Weil ich die Strophe, also meine Strophe, über meine Frau geschrieben habe. Ich meine Frau auch namentlich erwähne. Und für mich ist es wirklich eine riesige, riesige Freude, diesen Song gemeinsam mit Ray gemacht zu haben.
1: Und hier ist jetzt, wie versprochen, Rivers von Ray Gavi und Imran auf Radio Inn.

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4: Im Herzen Bayerns liegen uns derzeit keine größeren Störungsmeldungen vor.
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5: Viel Sonne und kaum Wolken, dazu hochsommerliche Temperaturen bis 30 Grad, so geht's durch den Samstagnachmittag. Am Abend und in der kommenden Nacht überwiegend klarer Himmel bei Werten bis 16 Grad. Morgen mischen sich ein paar Wolken zum Sonnenschein dazu, die Topwerte klettern dann bis auf 33 Grad.
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0: in der Musikbox am Samstag jetzt eine Künstlerin bei uns, die mit ihrem neuen Album auf die 1 gegangen ist in Deutschland. Gracie Abrams.
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0: Wer kann schon von sich behaupten, Taylor Swift und Post Malone sind meine Fans. Gracie Abrams kann das spätestens seit ihrem Hit That's So True. Hat sie sich weltweit einen Namen gemacht. Die US-Sängerin hat jetzt einen neuen Song am Start, Hit the Wall, aus dem neuen Album Daughter from Hell, das erst vor wenigen Wochen erschienen ist und eben jetzt auf Platz 1 gelandet ist. Gracie sieht den Song als Einleitung eines neuen Kapitels in ihrer Karriere. Hier ist mein Hit-Tipp, Hit the Wall, Gracie Abrams, neu auf Radio In.

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8: Ich bin Moritz Einzel. Wegen der weiterhin hohen Spritpreise machen sich führende SPD-Politiker für eine Spritpreisbremse stark. Die hohen Kosten für Benzin und Diesel seien weiterhin eine echte Belastung für unser Land, hat SPD-Generalsekretär Klüssendorf der Nachrichtenagentur dpa gesagt. Und die Ministerpräsidentin von Mecklenburg-Vorpommern, Schwesig, betonte, in ländlichen Regionen sei das Auto kein Luxus, sondern notwendig für den Alltag. Der Industrieverband BDI hat die zeitweise Aufhebung von Lkw-Fahrverboten an Sonn- und Feiertagen begrüßt. Die Verlagerung von Gütern auf Schiene und Straße könne die Lieferketten stabilisieren, sagte Vizegeschäftsführer Lösch der Rheinischen Post. Hintergrund ist das aktuelle Niedrigwasser in den Flüssen. Personalausweise werden künftig möglicherweise ohne Angabe der Adresse ausgestellt. Wie die Rheinische Post berichtet, arbeitet das Bundesinnenministerium an einer entsprechenden neuen Generation der Ausweise. Entfiele die Adresse, würde das die Bürokratie entlasten, so die Überlegung. Bei der Schwimm-EM in Paris hat zum Abschluss der Freiwasserwettbewerbe die deutsche Staffel Gold geholt, über 4x1,5 Kilometer. Schlussschwimmer war Florian Wellbrock.
9: Irgendwo muss ich mit dem Druck auch umgehen, also das ist irgendwo mein Job, dafür werde ich bezahlt. Und wenn man dann hinten raus die Goldmedaille sichern kann und das mit dem Team feiern kann, gerade als letzten Wettkampftag. Wir sind amtierender Weltmeister in dem Event, jetzt auch Europameister, also ich glaube, mehr geht heute nicht.
8: Wellbrock in der ARD. Außerdem im Team waren Isabel Gose, Julia Ackermann und Oliver Klemet. In der zweiten Fußball-Bundesliga ist Magdeburg mit einem 1:6 Heimdebakel gegen Braunschweig in die neue Saison gestartet. Außerdem spielten Heidenheim-Osnabrück 4:3, Darmstadt gegen Kiel 2:2 und Karlsruhe-Bielefeld 2:1. Um 20.30 Uhr trifft noch Wolfsburg auf Kaiserslautern.
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10: Der FC Ingolstadt ist in der dritten Liga mit einem Unentschieden in die neue Saison gestartet. Die Schanzer spielten am Samstagnachmittag gegen die Würzburger Kickers 2:2. Die Gastgeber gingen zweimal in Führung, der Aufsteiger konnte aber jeweils ausgleichen. Tore für die Schanzer schossen Neuzugang Lars Lokoc und Davide Danilo Sekulovic. Kommenden Samstag spielen die Schanzer beim Zweitliga-Absteiger Preußen Münster.
4: 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Uns liegen derzeit keine größeren Störungsmeldungen vor.
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12: Viel Sonne.

0: und kaum Wolken, dazu hochsommerliche Temperaturen bis 30 Grad. So geht's durch den Samstagnachmittag. Am Abend und in der kommenden Nacht überwiegend klarer Himmel bei Werten bis 16 Grad. Morgen mischen sich ein paar Wolken zum Sonnenschein dazu. Die Topwerte klettern dann bis auf 33 Grad.
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4: Kurz nach 17 Uhr, gut warmender Samstagnachmittag, schön, dass ihr mit dabei seid. Weiter in dieser Stunde mit der neuen Single von Ex-ESC-Kandidat Isaac und Teddy Swims zeigt sich von einer anderen, einer weicheren Seite in seiner neuen Single Breakup in Reverse.

0: Gerade summen wir noch zu seiner aktuellen Single Mr. Know-It-All. Wochenlang auf Platz 1 der deutschen Airplay-Charts. Jetzt hat Teddy Swims schon einen Nachfolger parat.
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0: Break Up in Reverse ist seine neue Single. Da zeigt der Teddy seine weichere Seite. Krasser Gegensatz zu dem, wie er optisch rüberkommt. Nämlich groß und stark und tätowiert an Armen und im Gesicht. Ein Song über die Sehnsucht, den Kummer nach einer Trennung ungeschehen zu machen, wird im Musikvideo dazu dargestellt mit einer rückwärts ablaufenden Szenerie. Eine Herzschmerz-Hymne, darin verarbeitet er eine eigene Trennungsgeschichte mit der Pointe im Song Say Goodbye to Me in the Beginning and Love Me in the End. Sag auf Wiedersehen zu mir am Anfang und lieb mich am Ende. Hier ist mein Hit-Tipp jetzt, die neue Single von Teddy Swims, Break Up in Reverse. Auf Radio In am Wochenende.

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8: Uns liegen derzeit keine größeren Störungsmeldungen vor.
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9: Viel Sonne und kaum Wolken, dazu hochsommerliche Temperaturen bis 30 Grad, so geht's durch den Samstagnachmittag. Am Abend und in der kommenden Nacht überwiegend klarer Himmel bei Werten bis 16 Grad. Morgen mischen sich ein paar Wolken zum Sonnenschein dazu, die Topwerte klettern dann bis auf 33 Grad.
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0: auf in den Samstagabend. Dazu kommt neue Musik jetzt von Isaac.
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0: Könnt ihr euch noch erinnern? ESC-Kandidat für Deutschland gewesen vor 2 Jahren. Mit dem Song Always on the Run den 12. Platz belegt. Verrückt angefangen hat er als Straßenmusiker. Der Song Contest war sein Karrieresprungbrett. Seitdem ist er recht erfolgreich im Musikgeschäft und liefert regelmäßig nach. We Had It All heißt seine neue Single, die habe ich für euch zum Reinhören. Nicht der Isaac aus der Bibel, nicht der jüdische Philosoph und Arzt, nicht der Schauspieler Oscar Isaac oder der Amerikaner Chris Isaac, sondern Isaac Guderian. Neu auf Radio Inn jetzt, We Had It All.

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10: Ich bin Moritz Einzel. Das Bundesinnenministerium feilt an einem neuen Personalausweis. Wie die Rheinische Post berichtet, könnte der Perso künftig ohne Adresse ausgestellt werden. Ein Grund: beim Umziehen muss man bisher einen Aufkleber mit der neuen Anschrift drauf machen lassen. Das fiele dann weg und es gäbe weniger bürokratischen Aufwand. Am neuen Personalausweis soll bis Ende des kommenden Jahres gearbeitet werden. Bundesverkehrsminister Bilger hat die Aussetzung des Sonntagsfahrverbots für Lkw verteidigt. Im Deutschlandfunk sagte der CDU-Politiker, die Firmen bräuchten jetzt diese Flexibilität. Der Schritt schaffe zusätzliche Transportmöglichkeiten. Hintergrund ist das aktuelle Niedrigwasser auf den Flüssen. Niedersachsen, NRW, Rheinland-Pfalz und das Saarland haben das Sonntagsfahrverbot bereits vorübergehend aufgehoben. Auf bestimmte Vereine in Deutschland könnten bald höhere Steuern zukommen. Das plant das Finanzministerium Medienberichten zufolge. Minister Klingbeil will demnach Freibeträge für steuerpflichtige Vereine senken. Dabei geht es um Vereine mit wirtschaftlichen Interessen, zum Beispiel Profisportvereine. Bundesliga-Absteiger Heidenheim ist mit einem Heimsieg in die neue Saison der zweiten Fußball-Bundesliga gestartet. Das Team gewann gegen Aufsteiger Osnabrück mit 4:3. Heidenheims Trainer Frank Schmidt zeigte sich erleichtert.
11: Deswegen sind wir jetzt froh, dass wir den ersten Spieltag die ersten 3 Punkte haben. Aber ich denke, nach dem ersten Spieltag kann man nicht davon sprechen, dass man schon richtig in der Saison drin ist.
10: Spitzenreiter in der freilich noch nicht aussagekräftigen Tabelle ist Braunschweig nach einem 6:1 Kantersieg in Magdeburg. Karlsruhe besiegte Bielefeld 2:1, Darmstadt und Kiel trennten sich 2:2. Um 20.30 Uhr trifft noch Wolfsburg auf Kaiserslautern. In der dritten Liga ist Regensburg mit einem deutlichen Auswärtssieg in die neue Spielzeit gestartet. Der SSV Jahn gewann bei Viktoria Köln mit 5:2. Ingolstadt und Würzburg spielten 2:2.
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12: Der FC Ingolstadt ist in der dritten Liga mit einem Unentschieden in die neue Saison gestartet. Die Schanzer spielten am Samstagnachmittag gegen die Würzburger Kickers 2:2. Die Gastgeber gingen zweimal in Führung, der Aufsteiger konnte aber jeweils ausgleichen. Tore für die Schanzer schossen Neuzugang Lars Lokoc und Davide Danilo Sekulovic. Kommenden Samstag spielen die Schanzer beim Zweitliga-Absteiger Preußen Münster.
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13: Momentan liegen uns keine größeren Störungsmeldungen vor.
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14: Der Himmel bleibt am Abend und in der kommenden Nacht meistens klar. Die Temperaturen gehen bis auf 16 Grad zurück. Morgen starten wir wieder mit viel Sonne in den Tag. Dazu gibt es ein paar Wolken bei maximal 33 Grad. Der Wettertrend für den Montag: es bleibt mit 35 Grad weiter heiß. Dazu gibt es Sonne und Wolken.
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16: Guten Abend. Nach 6 am Samstag in dieser Woche ist bekannt geworden, dass der WM-Hit Die Die von Shakira offizieller Sommerhit wurde. Wir haben Shakira dabei in

dieser Stunde, allerdings mit einem ganz neuen Song, ein ungewöhnliches Duett diesmal mit Sarah Larsson. Wie das klingt, hören wir, und vorher eine Girlband aus London, die nennt sich Flow. Auch da hören wir rein.

0: Servus am Samstag.
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0: Setz hallischen Flo ins Ohr mit der Girl Group, die sich so nennt. Flo, besser gesagt Flo, kommen aus England. Drei Mädels sind's, die sind in ihrer Heimat und auch in anderen Ländern inzwischen bekannt geworden durch ihre Single Leak It. Bei uns fassen sie langsam Fuß, vor allem bei den Jüngeren gerade. Flo sind sehr vielversprechend, drum schaffen sie es hier rein. Mein Hit-Tipp: In Leak It geht es um Ruhm, insbesondere das Streben nach Aufmerksamkeit. Flo singen darüber, wie selbstbewusst sie sich fühlen, wenn sie Fotos von sich selbst anschauen, und darüber, wie sie veröffentlichen wollen, um die Aufmerksamkeit von aktuellen und ehemaligen Partnern zu bekommen und damit auch ihre Social-Media-Statistiken zu verbessern. Der Song hat Flo an die Girlgroups ihrer Jugend erinnert, vor denen sie das Selbstvertrauen gewonnen hatten, und sie hoffen, dass Leak It denselben Effekt auf die Zuhörer haben wird. Hier ist der Song jetzt neu, Flo bei Radio Inn. Der Anfang ist etwas ungewöhnlich, hört selbst.
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7: Momentan liegen uns keine größeren Störungsmeldungen vor.
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8: Der Himmel bleibt am Abend und in der kommenden Nacht meistens klar. Die Temperaturen gehen bis auf 16 Grad zurück. Morgen starten wir wieder mit viel Sonne in den Tag. Dazu gibt es ein paar Wolken bei maximal 33 Grad. Der Wettertrend für den Montag, es bleibt mit 35 Grad weiter heiß. Dazu gibt es Sonne und Wolken.
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0: in der Radio in Musikbox am Samstagabend jetzt als Rausschmeißer quasi ein ungewöhnliches Duett mit Sarah Larsson und Shakira.
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0: Die beiden haben zusammen an einem Song gearbeitet, der heißt Eurosummer. Sarah Larsson erweitert damit ihr Album Midnight Sun. Herausgekommen ist die Deluxe-Version Girls Trip. Da holt sie sich Sängerinnen ins Boot, Newcomerinnen oder auch Pop-Größen eben wie Shakira. Ein Comeback mit Ansage. Wie das ungewöhnliche Duett klingt, erfahrt ihr jetzt. Sarah Larsson und Shakira mit dem Song Eurosummer bei Radio Inn. 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
4: Ich bin Moritz Einzel. Das Finanzministerium treibt die Reform der Einkommensteuer voran. Bis 2028 soll unter anderem der Grundfreibetrag steigen, also der Betrag, ab dem Einkommen überhaupt versteuert werden muss. Außerdem soll der Spitzensteuersatz erst bei höheren Einkommen greifen. Bei der reichen Steuer werden Mehreinnahmen erwartet. Die sogenannte kalte Progression soll aber nicht ausgeglichen werden. Führende SPD-Politiker pochen angesichts der weiter hohen Benzinkosten auf eine Spritpreisbremse. Die hohen Spritpreise seien weiterhin eine echte Belastung für unser Land, sagte Generalsekretär Klüssendorf. Nötig seien Preisobergrenzen. Thomas Bremser berichtet.
5: Der Tankrabatt ist ausgelaufen, Millionen Urlauber müssen an der Zapfsäule tief in die Tasche greifen. Die SPD fordert schon länger, dass der Staat nochmal eingreift. Doch Wirtschaftsministerin Reiche von der CDU lehnt das ab. Sie plane aktuell keine weiteren Hilfen. Aus Sicht des ADAC sind die Spritpreise seit mehreren Wochen zu hoch. Man dürfe nicht länger tatenlos zusehen, wie Konzerngewinne immer neue Rekorde erreichen, sagt SPD-Generalsekretär Klüssendorf.
4: Beim Gäubodenvolksfest in Straubing hat die Polizei zwei Männer daran gehindert, ein 3 Meter langes Plastikkrokodil zu klauen. Sie hatten das Krokodil unter Alkoholeinfluss aus einer Geisterbahn entwendet und wollten es mitnehmen. Gegen die Männer wurde ein Strafverfahren eröffnet. Erster Spieltag in der neuen Saison der zweiten Fußball-Bundesliga und da ist es heute torreich zugegangen. Bundesliga-Absteiger Heidenheim hat Osnabrück mit 4:3 bezwungen. Magdeburg erlebte zu Hause ein 1:6 Debakel gegen Braunschweig. FCM-Coach Patrick Sander.
6: Nichts hat darauf hingedeutet, dass so ein Ergebnis zustande kommt. Es gilt jetzt darum, darauf einzuwirken, dass wir jetzt nicht alles in Grund und Boden reden.
4: Karlsruhe gewann 2:1 gegen Bielefeld, Darmstadt und Kiel trennten sich 2:2. Um 20.30 Uhr trifft noch Wolfsburg auf Kaiserslautern.
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7: Der FC Ingolstadt ist in der dritten Liga mit einem Unentschieden in die neue Saison gestartet. Die Schanzer spielten am Samstagnachmittag gegen die Würzburger Kickers 2:2. Die Gastgeber gingen zweimal in Führung, der Aufsteiger konnte aber jeweils ausgleichen. Tore für die Schanzer schossen Neuzugang Lars Lokoc und Davide Danilo Sekulovic. Kommenden Samstag spielen die Schanzer beim Zweitliga-Absteiger Preußen Münster.
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8: Gute Nachrichten, aktuell liegen uns keine größeren Störungsmeldungen vor.
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9: Der Himmel bleibt am Abend und in der kommenden Nacht meistens klar. Die Temperaturen gehen bis auf 16 Grad zurück. Morgen starten wir wieder mit viel Sonne in den Tag. Dazu gibt es ein paar Wolken bei maximal 33 Grad. Der Wettertrend für den Montag, es bleibt mit 35 Grad weiter heiß. Dazu gibt es Sonne und Wolken.
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3: Gute Nachrichten. Aktuell liegen uns keine größeren Störungsmeldungen vor.
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4: Der Himmel bleibt am Abend und in der kommenden Nacht meistens klar. Die Temperaturen gehen bis auf 16 Grad zurück. Morgen starten wir wieder mit viel Sonne in den Tag. Dazu gibt es ein paar Wolken bei maximal 33 Grad. Der Wettertrend für den Montag, es bleibt mit 35 Grad weiter heiß. Dazu gibt es Sonne und Wolken.
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1: Ich bin Moritz Einzel. Der Fund einer mit Sprengstoff bestückten Drohne auf dem Flughafen Leipzig-Halle hat unter der Woche für große Aufregung gesorgt. Jetzt hat die Polizei auf dem Airport ein Radarsystem zur Drohnenabwehr installiert. Die Vorrichtung wurde auf der Besucherplattform des alten Towers angebracht. Medienberichten zufolge handelt es sich um ein System, das Drohnen frühzeitig orten kann. In der Debatte um die Regulierung von Social Media für Kinder und Jugendliche hat Familienministerin Prien eine europäische Lösung gefordert. Neben einem Social Media Verbot für Kinder unter 13 schweben ihr auch Maßnahmen für ältere Jugendliche vor, sagte Prien dem Hamburger Abendblatt. Plattformen müssten endlich für altersgerechte Inhalte sorgen. Auf Vorstoß von Bundesverkehrsminister Bilger haben schon mehrere Bundesländer das Sonntagsfahrverbot für Lkw aufgehoben. Hintergrund sind die niedrigen Flusspegel. Kritik an der Maßnahme kommt jetzt von der Umweltschutzorganisation BUND. Der Vorsitzende Band moniert, die Regierung habe nicht verstanden, dass die niedrigen Wasserstände ein Symptom der Klimakrise seien. Die Fußballer von Jahn Regensburg sind mit einem deutlichen Auswärtssieg in die neue Drittligasaison gestartet. Regensburg gewann bei Viktoria Köln mit 5:2. Jahn-Trainer Sascha Hildmann.
2: Im Endeffekt sind wir sehr, sehr glücklich heute über diesen Sieg, sind froh, dass wir das Spiel gewonnen haben und freue mich für unsere Fans, die diesen weiten Weg auf sich genommen haben, hierher gefahren sind und wirklich so ein Spiel dann zu sehen kriegen, ist das immer was Feines.
1: Außerdem trennten sich Ingolstadt und Würzburg 2:2. In der zweiten Bundesliga gab es folgende Ergebnisse: Magdeburg-Braunschweig 1:6, Heidenheim-Osnabrück 4:3, Karlsruhe-Bielefeld 2:1 und Darmstadt gegen Kiel 2:2. Ab 20.30 Uhr spielt noch Wolfsburg gegen Kaiserslautern.
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3: Der FC Ingolstadt ist in der dritten Liga mit einem Unentschieden in die neue Saison gestartet. Die Schanzer spielten am Samstagnachmittag gegen die Würzburger Kickers 2:2. Die Gastgeber gingen zweimal in Führung, der Aufsteiger konnte aber jeweils ausgleichen. Tore für die Schanzer schossen Neuzugang Lars Lokoc und Davide Danilo Sekulovic. Kommenden Samstag spielen die Schanzer beim Zweitliga-Absteiger Preußen Münster.
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4: Bei uns liegen im Herzen Bayerns momentan keine größeren Störungsmeldungen vor.
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5: Der Himmel bleibt am Abend und in der kommenden Nacht meistens klar. Die Temperaturen gehen bis auf 16 Grad zurück. Morgen starten wir wieder mit viel Sonne in den Tag. Dazu gibt es ein paar Wolken bei maximal 33 Grad. Der Wettertrend für den Montag, es bleibt mit 35 Grad weiter heiß. Dazu gibt es Sonne und Wolken.
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1: Bei uns liegen im Herzen Bayerns momentan keine größeren Störungsmeldungen vor.
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2: Der Himmel bleibt am Abend und in der kommenden Nacht meistens klar. Die Temperaturen gehen bis auf 16 Grad zurück. Morgen starten wir wieder mit viel Sonne in den Tag. Dazu gibt es ein paar Wolken bei maximal 33 Grad. Der Wettertrend für den Montag, es bleibt mit 35 Grad weiter heiß. Dazu gibt es Sonne und Wolken.
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0: Im Hamburger Abendblatt spricht sie sich für strengere Regeln aus, auch für Jugendliche bis 18 Jahre. Zoe Tassovali berichtet.
1: Prien will vor allem die Plattformen stärker in die Pflicht nehmen. Sie sollen darauf achten, was sie jungen Nutzern überhaupt zeigen. Ihr Wunsch wäre es, wenn Jugendlichen nur das gezeigt wird, was zu ihrem Alter passt. Für Kinder unter 13 könnte es sogar ein Social-Media-Verbot geben. Deutschland will bis Ende des Sommers erste Regeln vorlegen. Langfristig sollen aber in der ganzen EU dieselben Vorgaben gelten.
0: Der Drohnenvorfall am Flughafen Leipzig-Halle hat den Behörden in Deutschland nochmal sehr klar vor Augen geführt, es muss mehr getan werden bei der Drohnenabwehr. Am Leipziger Airport hat die Polizei jetzt ein Radar installiert, das die Flugobjekte schnell erkennen soll. Unter der Woche war im Frachtbereich eine Drohne aufgetaucht, die mit Sprengstoff bestückt war. Seit gestern läuft ja in Straubing das Gäubodenvolksfest, das zweitgrößte Volksfest in Bayern. Wer dahin geht, sollte das Fest idealerweise fröhlicher verlassen, als er es betreten hat. Man kann es aber auch übertreiben, wie zwei Männer bewiesen haben, die jetzt ein Strafverfahren am Hals haben. Sie haben nämlich unter Alkoholeinfluss ein 3 Meter langes Plastikkrokodil aus einer Geisterbahn entwendet und haben dann versucht, es mitzunehmen. Da hatte aber die Polizei was dagegen. Beim Finale der Tour de France der Frauen winkt ein Sekundenkrimi. Topfavoritin Demi Vollering hat die vorletzte Etappe gewonnen und damit das gelbe Trikot erobert. Die Niederländerin war die schnellste nach knapp 172 Kilometern von Sisteron nach Nizza. Morgen geht Vollering mit einem Vorsprung von 8 Sekunden auf die Polinka Chanier-Viadoma auf das Schlussstück mit Start und Ziel in Nizza.
2: 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Uns liegen momentan keine größeren Störungsmeldungen vor. 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
3: Der Himmel bleibt am Abend und in der kommenden Nacht meistens klar. Die Temperaturen gehen bis auf 16 Grad zurück. Morgen starten wir wieder mit viel Sonne in den Tag. Dazu gibt's ein paar Wolken bei maximal 33 Grad. Der Wettertrend für den Montag, es bleibt mit 35 Grad weiter heiß. Dazu gibt's Sonne und Wolken.
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1: Uns liegen momentan keine größeren Störungsmeldungen vor.
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2: Der Himmel bleibt am Abend und in der kommenden Nacht meistens klar. Die Temperaturen gehen bis auf 16 Grad zurück. Morgen starten wir wieder mit viel Sonne in den Tag. Dazu gibt es ein paar Wolken bei maximal 33 Grad. Der Wettertrend für den Montag, es bleibt mit 35 Grad weiter heiß. Dazu gibt es Sonne und Wolken.
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1: Ich bin Hendrik Daum. Wer steckt hinter dem Vorfall mit der Sprengstoffdrohne auf dem Flughafen Leipzig-Halle? Mehrere US-Medien haben jetzt Informationen zu einer möglichen Verbindung nach Russland. Aus Washington berichtet Franziska Spieker.
2: Viele Infos sind es nicht.
1: Medien haben jetzt Informationen zu einer möglichen Verbindung nach Russland. Aus Washington berichtet Franziska Spieker.
2: Viele Infos sind

0: Debatte um die Regulierung von Social Media für Kinder und Jugendliche hat Bundesfamilienministerin Prien eine europäische Lösung gefordert. Neben einem Social Media Verbot für Kinder unter 13 schweben ja auch Maßnahmen für ältere Jugendliche vor, sagte Prien dem Hamburger Abendblatt. Plattformen müssten endlich für altersgerechte Inhalte sorgen. Auf Vorstoß von Bundesverkehrsminister Bilger haben schon mehrere Bundesländer das Sonntagsfahrverbot für Lkw aufgehoben. Hintergrund sind die niedrigen Flusspegel. Kritik an der Maßnahme kommt jetzt von der Umweltschutzorganisation BUND. Die Regierung, heißt es, habe nicht verstanden, dass die niedrigen Wasserstände ein Symptom der Klimakrise seien. Das Finale der Tour de France der Frauen, das wird unglaublich spannend. Topfavoritin Demi Vollering hat die vorletzte Etappe gewonnen und damit das gelbe Trikot erobert. Die Niederländerin war die schnellste nach knapp 172 Kilometern von Sisteron nach Nizza. Morgen geht Vollering mit einem Vorsprung von 8 Sekunden auf die Polin Kasia Niewiadoma auf das Schlussstück mit Start und Ziel in Nizza.
1: 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Aktuell liegen uns keine größeren Störungsmeldungen vor. 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
2: Der Himmel bleibt am Abend und in der kommenden Nacht meistens klar. Die Temperaturen gehen bis auf 16 Grad zurück. Morgen starten wir wieder mit viel Sonne in den Tag. Dazu gibt es ein paar Wolken bei maximal 33 Grad. Der Wettertrend für den Montag, es bleibt mit 35 Grad weiter heiß. Dazu gibt es Sonne und Wolken.
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0: 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Aktuell liegen uns keine größeren Störungsmeldungen vor. 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
1: Der Himmel bleibt am Abend und in der kommenden Nacht meistens klar. Die Temperaturen gehen bis auf 16 Grad zurück. Morgen starten wir wieder mit viel Sonne in den Tag. Dazu gibt es ein paar Wolken bei maximal 33 Grad. Der Wettertrend für den Montag, es bleibt mit 35 Grad weiter heiß. Dazu gibt es Sonne und Wolken.
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1: Ich bin Hendrik Daum. Mehr Lkw auf die Straße, mehr Güter auf die Schiene. Die Bundesregierung sucht nach Wegen, mit dem extremen Niedrigwasser der Flüsse umzugehen. Doch Grüne und Linke kritisieren Teile dieser Pläne, wie Sohe Tassovali berichtet.
2: In mehreren Bundesländern dürfen bestimmte Lkw jetzt auch sonntags und an Feiertagen fahren, damit Waren trotz Niedrigwasser ans Ziel kommen. Bundesverkehrsminister Bilger will außerdem mehr Güter auf die Schiene bringen und unnötige Baustellen vermeiden. Der Linken reicht das alles aber nicht. Sie will Binnenschiffer stärker unterstützen. Die Grünen sind sich uneinig, wie sie die Maßnahmen finden sollen. Ein Teil hält die Lkw-Ausnahmen für nötig, ein anderer lehnt sie ab.
1: In der Debatte um die Regulierung von Social Media für Kinder und Jugendliche hat Bundesfamilienministerin Prien eine europäische Lösung gefordert. Neben die Regulierung von Social Media für Kinder und Jugendliche hat Bundesfamilienministerin Prien eine europäische Lösung gefordert.

0: konventionelles Heu oder Silage ausweichen, wenn kein gleichwertiges Biofutter verfügbar ist. Kraftfutter muss aber weiterhin aus ökologischer Produktion stammen. Das Finale der Tour de France der Frauen, das wird unglaublich spannend. Topfavoritin Demi Vollering hat die vorletzte Etappe gewonnen und damit das gelbe Trikot erobert. Die Niederländerin war die schnellste nach knapp 172 Kilometern von Sisteron nach Nizza. Morgen geht Vollering mit einem Vorsprung von nur 8 Sekunden auf die Polin Kasia Niewiadoma auf das Schlussstück mit Start und Ziel in Nizza.
1: 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Uns liegen momentan keine größeren Störungsmeldungen vor. 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
2: Der Himmel bleibt am Abend und in der kommenden Nacht meistens klar. Die Temperaturen gehen bis auf 16 Grad zurück. Morgen starten wir wieder mit viel Sonne in den Tag. Dazu gibt es ein paar Wolken bei maximal 33 Grad. Der Wettertrend für den Montag, es bleibt mit 35 Grad weiter heiß. Dazu gibt es Sonne und Wolken.
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0: 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Uns liegen momentan keine größeren Störungsmeldungen vor. 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
1: Der Himmel bleibt am Abend und in der kommenden Nacht meistens klar. Die Temperaturen gehen bis auf 16 Grad zurück. Morgen starten wir wieder mit viel Sonne in den Tag. Dazu gibt es ein paar Wolken bei maximal 33 Grad. Der Wettertrend für den Montag, es bleibt mit 35 Grad weiter heiß. Dazu gibt es Sonne und Wolken.
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1: Ich bin Hendrik Daum. Mehr Lkw auf die Straße, mehr Güter auf die Schiene. Die Bundesregierung sucht nach Wegen, mit dem extremen Niedrigwasser der Flüsse umzugehen. Doch Grüne und Linke kritisieren Teile dieser Pläne, wie Zoe Tassovali berichtet.
2: In mehreren Bundesländern dürfen bestimmte Lkw jetzt auch sonntags und an Feiertagen fahren, damit Waren trotz Niedrigwasser ans Ziel kommen. Bundesverkehrsminister Bilger will außerdem mehr Güter auf die Schiene bringen und unnötige Baustellen vermeiden. Der Linken reicht das alles aber nicht. Sie will Binnenschiffer stärker unterstützen. Die Grünen sind sich uneinig, wie sie die Maßnahmen finden sollen. Ein Teil hält die Lkw-Ausnahmen für nötig, ein anderer lehnt sie ab.
1: In der Debatte um die Regulierung von Social Media für Kinder und Jugendliche hat Bundesfamilienministerin Prien eine europäische Lösung gefordert. Neben einem Social Media Verbot für Kinder unter 13 schweben ja auch Maßnahmen für ältere Jugendliche vor, sagte Prien dem Hamburger Abendblatt. Plattformen müssten endlich für altersgerechte Inhalte sorgen. Bayern lockert wegen der anhaltenden Dürre die Regeln für Biotierhalter. Dafür wurde die Futterknappheit als Katastrophenfall eingestuft. Biobetriebe dürfen für ihre Tiere deshalb jetzt ausnahmsweise auf konventionelles Heu oder Silage ausweichen, wenn kein gleichwertiges Biofutter verfügbar ist. Kraftfutter muss aber weiterhin aus ökologisch auf konventionelles Heu oder Silage ausweichen, wenn kein gleichwertiges Biofutter verfügbar ist. Kraftfutter muss aber

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2: Aktuell sind bei uns im Herzen Bayerns keine größeren Störungen gemeldet.
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3: Mit überwiegend klarem Himmel geht's durch die Nacht mit Temperaturen um die 16 Grad. Der Sonntag bringt wieder viel Sonne, dazu ziehen ein paar Wolken über den Himmel. Die Topwerte erreichen 33 Grad. Der Wettertrend, auch in der neuen Woche, bleibt es hochsommerlich mit viel Sonne und bis 35 Grad.
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0: 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Aktuell sind bei uns im Herzen Bayerns keine größeren Störungen gemeldet.
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1: Ich bin Hendrik Daum. Nach dem Fund einer Sprengstoffdrohne auf dem Flughafen Leipzig-Halle berichten jetzt US-Medien über Hinweise auf eine russische Herkunft des Flugkörpers. Das Wall Street Journal schreibt unter Berufung auf US-Beamte, Washington sei zu dem Schluss gekommen, dass die Drohne von einem russischen Geheimdienst stamme. Dagegen sprach Bundesinnenminister Dobrindt bis jetzt nur von einem hybriden Angriff durch so wörtlich fremde Mächte. Mehr Lkw auf die Straße, mehr Güter auf die Schiene. Die Bundesregierung sucht nach Wegen, mit dem extremen Niedrigwasser der Flüsse umzugehen. Doch Grüne und Linke kritisieren Teile dieser Pläne, wie Zoe Tassovali berichtet.
2: In mehreren Bundesländern dürfen bestimmte Lkw jetzt auch sonntags und an Feiertagen fahren, damit Waren trotz Niedrigwasser ans Ziel kommen. Bundesverkehrsminister Bilger will außerdem mehr Güter auf die Schiene bringen und unnötige Baustellen vermeiden. Der Linken reicht das alles aber nicht. Sie will Binnenschifffahrt stärker unterstützen. Die Grünen sind sich uneinig, wie sie die Maßnahmen finden sollen. Ein Teil hält die Lkw-Ausnahmen für nötig, ein anderer lehnt sie ab.
1: Bayern lockert wegen der anhaltenden Dürre die Regeln für Biotierhalter. Dafür wurde die Futterknappheit als Katastrophenfall eingestuft. Biobetriebe dürfen für ihre Tiere deshalb jetzt ausnahmsweise auf konventionelles Heu oder Silage ausweichen, wenn kein gleichwertiges Biofutter verfügbar ist. Kraftfutter muss aber weiterhin aus ökologischer Produktion stammen. Wir schauen zum Fußball. Topfavorit VfL Wolfsburg hat sich zum Zweitliga-Auftakt mit einem Remis begnügen müssen. Gegen den ersten FC Kaiserslautern kam der Erstliga-Absteiger am Abend zu Hause nicht über ein torloses 0:0 hinaus.
0: 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Uns liegen derzeit keine größeren Störungsmeldungen vor. Uns liegen derzeit keine größeren Störungsmeldungen vor.

0: 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Uns liegen derzeit keine größeren Störungsmeldungen vor.
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1: Ich bin Hendrik Daum. Mehrere Bundesländer haben das Sonntagsfahrverbot für Lastwagen vorerst aufgehoben. Grund ist die anhaltende Dürre und das damit verbundene Niedrigwasser der Flüsse. Die Regelung gilt ab heute und zwar für Nordrhein-Westfalen, Niedersachsen, Rheinland-Pfalz und das Saarland, so Tassovali berichtet.
2: Viele Frachtschiffe können nur einen Bruchteil ihrer üblichen Ladung mitnehmen oder gar nicht mehr fahren. Was nicht übers Wasser kommt, soll deshalb verstärkt auf Lkw umgeladen werden. Kritik kommt vom BUND. Wenn der Schiffstransport durch Hunderte oder Tausende Lkw-Fahrten ersetzt werde, belaste das sowohl die Menschen als auch das Klima. Auch die Gewerkschaft Verdi ist dagegen und warnt, die zusätzlichen Fahrten gehen vor allem zulasten der Berufskraftfahrer.
1: Nach dem Fund einer Sprengstoffdrohne auf dem Flughafen Leipzig-Halle berichten US-Medien jetzt über Hinweise auf eine russische Herkunft des Flugkörpers. Das Wall Street Journal schreibt unter Berufung auf US-Beamte, Washington sei zu dem Schluss gekommen, dass die Drohne von einem russischen Geheimdienst stamme. Dagegen sprach Bundesinnenminister Dobrindt bisher nur von einem hybriden Angriff durch so wörtlich fremde Mächte. Das Bundesinnenministerium arbeitet im Moment an einer neuen Generation von Personalausweisen. Das berichtet die Rheinische Post. Demnach könnte beim Personalausweis künftig die Angabe der Adresse wegfallen. Das soll Bürokratieaufwand sparen, etwa bei Umzügen. Wir schauen zum Fußball. Topfavorit VfL Wolfsburg hat sich zum Zweitliga-Auftakt mit einem Remis begnügen müssen. Gegen den ersten FC Kaiserslautern kam der Erstliga-Absteiger am Abend zu Hause nicht über ein torloses 0:0 hinaus.
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3: Im Herzen Bayerns liegen uns derzeit keine größeren Störungsmeldungen vor.
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4: Mit überwiegend klarem Himmel geht's durch die Nacht mit Temperaturen um die 16 Grad. Der Sonntag bringt wieder viel Sonne. Dazu ziehen ein paar Wolken über den Himmel. Die Topwerte erreichen 33 Grad. Der Wettertrend, auch in der neuen Woche, bleibt es hochsommerlich mit viel Sonne und bis 35 Grad.